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1: Facebook hat mir letztens eine Erinnerung gezeigt. Ein Bild mit 30 Kindern in 4 bis 5 Reihen. Auf der Treppe vor der Schule und das Wetter war schlecht. Max und Jonas unten links, Frau Hoffmann oben rechts. Damals perfekt, wenn der Unterricht ausfällt. Hätte nie gedacht in dem Moment, dass dieses Bild so lange hält. Wenn ich dann merke, es ist schon 17 Jahre alt, schau ich aufs Bild und frag mich, wo ist die Zeit?

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1: Um 6. Mit Marie-Louise Press. Im Streit um die Pflegereform hat ein Krisentreffen im Kanzleramt nach jetzigem Stand noch keine Annäherung gebracht. Die SPD lehnt reine Kürzungen ab. Sie fordert etwa, dass der Eigenanteil für Heimplätze bei 1.500 Euro gedeckelt wird und es einen Finanzausgleich zwischen gesetzlicher und privater Versicherung gibt. CDU-Gesundheitsminister Lindemann lehnt das ab. Er will im Herbst eine Kommission einsetzen, die Reformen erarbeitet. Ob er seinen Gesetzentwurf morgen ins Kabinett bringt, ist fraglich. Die Deutsche Bahn informiert am Nachmittag über die Sanierung der Strecke zwischen Berlin und Hannover. Die Arbeiten sollen übermorgen beginnen. Für den Fernverkehr wird die Strecke voraussichtlich bis Ende nächsten Jahres vollgesperrt. Damit verlängert sich die Fahrzeit um fast 1,5 Stunden. Zwischen Berlin und Hannover fahren täglich rund 500 Züge. Kein Smartphone, kein Rabatt. Ist dieses Prinzip beim Einkaufen unfair? Zu dieser Frage will heute das Oberlandesgericht Brandenburg im Prozess gegen die Lidl Plus App sein Urteil fällen. Die Bundesverbraucherzentrale hatte gegen den Discounter geklagt, weil sie durch das digitale Angebot vor allem Minderjährige, Ältere und Menschen mit Behinderungen diskriminiert sieht. Ähnliche Klagen gegen die Konkurrenten Netto und Penny scheiterten schon in der Vorinstanz. Diese Fälle liegen inzwischen beim Bundesgerichtshof. Fast so hoch wie der Berliner Fernsehturm, aber mitten in der Lausitz. Im brandenburgischen Schipkau steht seit dem Abend das höchste Windrad der Welt. Die Anlage hat nach erfolgreicher Montage der Rotorblätter nun ihre finale Rekordhöhe von 365 Metern erreicht. Die Abschlussarbeiten mussten wegen zu starken Windes mehrfach verschoben werden. Künftig soll das Windrad sauberen Strom für rund 7.500 Haushalte produzieren. Wegen Sicherheitsbedenken hält OpenAI sein neues KI-Modell erstmal zurück. Eigentlich sollte das neue ChatGPT-Modell Astra in den kommenden Tagen oder Wochen rauskommen. Allerdings war ChatGPT in den Testläufen nicht ganz ehrlich und hat eigenmächtig gehandelt, ohne vorher die Erlaubnis der Nutzer abzufragen. Nach Massenprotesten in Spanien darf eine 87-Jährige in ihre zwangsgeräumte Wohnung zurück. Es gibt eine Einigung mit der Eigentümerin. So soll ihre Miete künftig nur maximal 30% des Bruttoeinkommens der Rentnerin betragen. Die schwerbehinderte Frau war vergangene Woche auf einer Trage aus ihrer Wohnung in Madrid geholt worden. 70 Jahre hatte sie dort gelebt. Zehntausende Spanier forderten daraufhin einen besseren Schutz für Mieter. Die Regierung hat Reformen versprochen. Soweit das Neueste aus der Flux FM Nachrichtenredaktion.
2: Dankeschön. Wir schauen aufs Wetter. Noch ein bisschen frisch draußen. 13 Grad aktuell, aber es wird noch viel, viel wärmer. 26 Grad dann heute die Spitze, die Maximaltemperatur. Und dazu gibt es einen lockeren Mix aus Sonne und Wolken.
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2: Gemeinsam starten wir rein in diesen Dienstag. Mein Name ist Martin Gerz und Aminé liegt hier auf dem Plattenteller New Flower. New

Fokus aus den Federn. Sterne und Mond von Leila hier auf 100,6 Flux FM. Guten Morgen, es ist 6:08 Uhr und wir machen weiter mit einer Runde Kiemen. Everybody's changing, vielleicht auch nochmal rumdrehen. Naja, ihr macht schon das Beste draus. Es ist Dienstagmorgen.

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Genauso heißt der Song Temper City mit Self-Aware auf 100,6. Flux FM, guten Morgen. Es ist Dienstag, 6.17 Uhr und heute wird's wieder ganz wundervoll vom Wetter her. Viel Sonnenschein, ein paar kleine Wolken sind unterwegs, gerade noch ein bisschen frisch draußen. 13 Grad, dann ab maximale 26 Grad. Also schön die Sonnenbrille mitnehmen und ein schönes T-Shirt anziehen. Das wäre es doch. Vielleicht auch die kurze Hose. Manche Leute machen das ja noch.

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Charlie King mit Remind Me auf 100,6 Flux FM. Schönen Start in den Dienstag. 6.26 Uhr haben wir es. Wir hören gleich rein in unser Album der Woche. Das kommt von Blondshell. Außerdem spielen wir euch jetzt noch Bibiza, Mr. Postman.

0: Bibiza, Mr. Postman auf 100,6 Flux FM. Es ist 6.30 Uhr.
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0: Zwei Alben in zwei Jahren, das muss man erstmal machen. Sabrina Teitelbaum aka Blondshell surft aber sowieso die vergangenen Jahre auf einer kreativen Welle. Nach ihrem gefeierten Debütalbum und dem direkten Nachfolger aus dem vergangenen Jahr legt sie jetzt am Freitag schon wieder nach. Violence wird dann das neue Werk heißen. Daniel Meinl aus der Musikredaktion hat sich mit ihr getroffen.
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3: Der musikalische Output von Blondshell dreht sich die letzten zwei Alben oft um den Frust über toxische Ex-Partner und anstrengende Beziehungskonstrukte. Der Schleier schlechter Liebesbeziehungen ist gelüftet. Auf Violence widmet sich Sabrina Teitelbaum nicht weniger großen Themen. Es geht um den eigenen Körper, Religion, schwierige Freundschaften, aber auch den unspektakulären, oft anstrengenden Prozess der Heilung.

0: Lyrisch nimmt sich Blondshell auf den 11 neuen Songs deutlich mehr Freiheiten. Die Texte sind voll von kryptischen Metaphern und abstrakter Bildsprache. Dass sie sich das traut, liegt an einer tiefen Verbundenheit in ihre stetig wachsende Fanbase.
1: Ich glaube, mit dem ersten und zweiten Album habe ich mich den Leuten erst einmal vorgestellt. Und mittlerweile gibt es all diese Informationen über mich da draußen. Bei dieser Platte hatte ich das Gefühl, dass mich die Leute, die es hören, schon ein bisschen besser kennen. Deshalb habe ich auch mehr das Gefühl, dass ich den Zuhörern vertrauen kann. Es ist ein bisschen wie, okay, jetzt kennt ihr mich und ich kenne euch.
0: Musikalisch getragen wird das alles von grungigen 90er-Gitarren, die stark an den Sound von Bands wie Teenage Fanclub oder Gang of Four erinnern. Zusammen mit ihrem langjährigen Produzenten Ive Rothman hat sie diese großen Indie-Hymnen zuerst als Demos skizziert und dann mit kompletter Liveband im Studio ausproduziert.

0: Violence ist ein Album, das auf dem schmalen Grat zwischen der Gewalt und der Schönheit unserer Welt balanciert. Obwohl die Themen oft schwer und tragisch anmuten, wünscht sich Sabrina Teitelbaum für die Hörerinnen und Hörer am Ende der Platte eine ganz andere emotionale Reaktion.
1: Ich glaube, für mich ist es einfach das Gefühl, das ich beim Musikhören habe. Das kann sein, dass ich aufgeregt bin und mehr Energie habe oder mich stärker mit dem, was ich gerade erlebe, verbunden fühle. Es kann alles Mögliche sein. Und ich glaube, letztendlich verspüre ich durch Musik, die mir gefällt, meistens eine Erleichterung. Deshalb hoffe ich wohl, dass die Leute auch diese Erleichterung spüren.
0: Und tatsächlich, Violence umarmt den Schmerz, löst ihn in virtuosen Hooks auf und trägt einen wie eine warme Welle aus dem Studio direkt ins eigene Wohnzimmer.
2: Das klingt doch fantastisch. Blondshell mit Violence ist unser Album der Woche. 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Wir hören rein in die neue Scheibe, der gleichnamige Song Violence.

Horn mit Warm on a Cold Night auf 100,6 Flux FM. Guten Morgen, 6.41 Uhr. Wenn ihr durch die Stadt fahrt, seht ihr vereinzelt vielleicht noch mal ein Plakat vom neuen Album von Mine. Das heißt Killer, ist Anfang des Monats rausgekommen und da hören wir jetzt rein. Lichter aus. Hier ist Mine.

0: Die Dwellers auf 100,6 Flux FM, 6.46 Uhr.
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0: Die österreichische Künstlerin Sophie Reuer hat vor ein paar Wochen, und zwar Anfang September, ihr viertes Album rausgebracht und damit geht es bald auch auf Tour. Am 27. Oktober spielt sie Mikropol hier in Berlin und wir hören rein. Sophie Reuer mit Actress.

Schmierek, Flight Simulator auf 100,6 Flux FM, 6.56 Uhr. Vor den Nachrichten gibt's noch das Frank Pop Sample mit Hip Teens. Schon lange nicht mehr gehört, den Frank Pop.

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1: Um 7 mit Marie-Louise Bress. Es gibt noch keinen Durchbruch im Streit um die Pflegereform. Ein Krisentreffen im Kanzleramt hat nach jetzigem Stand noch keine Lösung gebracht. Die SPD lehnt reine Kürzungen ab. Sie fordert etwa, den Eigenanteil für Heimplätze bei 1.500 Euro zu deckeln und dass es einen Finanzausgleich zwischen gesetzlicher und privater Versicherung gibt. CDU-Gesundheitsminister Linnemann lehnt das ab. Eigentlich sollte der Gesetzentwurf morgen im Kabinett beschlossen werden. Tausende Bahnreisende werden heute erfahren, was die Sanierung der Strecke Berlin-Hannover für sie bedeutet. Die Deutsche Bahn will am Nachmittag über Details informieren. Die Strecke soll ab übermorgen für den Fernverkehr komplett gesperrt werden, und zwar bis Ende nächsten Jahres. Für die Fahrgäste wird das zum Geduldsspiel. Sie müssen wahrscheinlich mit rund 1,5 Stunden mehr planen. Ein neuer Weltrekord ragt über Brandenburg. In Schipkau in der Lausitz steht seit dem Abend offiziell das höchste Windrad der Erde. Mit einer finalen Höhe von 365 Metern kratzt die Anlage fast an der Marke des Berliner Fernsehturms. Bis zum Schluss blieb es spannend, weil der Wind so stark wehte, mussten die Arbeiten an den Rotorblättern mehrfach pausiert werden. Das Windrad soll bis zu 7.500 Haushalte mit grünem Strom versorgen. Im Streit um die Lidl Plus App verkündet das Oberlandesgericht Brandenburg heute sein Urteil. Die Bundesverbraucherzentrale hatte gegen den Discounter geklagt. Die Verbraucherschützer sehen in den digitalen Preisnachlässen eine Diskriminierung von bestimmten Kundengruppen. Besonders ältere Menschen, Menschen mit Behinderung oder Minderjährige würden benachteiligt. Ähnliche Klagen gegen Netto und Penny beschäftigen derzeit auch den Bundesgerichtshof. In Frankreich haben anhaltende Proteste an Schulen in mehreren Städten zu Festnahmen und Verletzten geführt. Nach Angaben des Innenministeriums wurden Dutzende Menschen verletzt und mindestens 164 festgenommen. Rund 180 Schulen waren betroffen in Paris, in Lille, Lyon, Grenoble und Nizza, heißt es vom Innenministerium. Die Demonstranten fordern mehr Geld, mehr Personal und kleinere Klassen. Die neue ChatGPT-Version kommt erstmal nicht, wie geplant. OpenAI hält das KI-Modell Astra vorerst wegen Sicherheitsbedenken zurück. Eigentlich sollte es in den kommenden Tagen und Wochen veröffentlicht werden. Allerdings haben Testläufe bei den Entwicklern Zweifel an der Ehrlichkeit der KI aufkommen lassen. ChatGPT hatte nicht nur eigenmächtig gehandelt, sondern darüber auch aktiv gelogen. Heute ist der letzte Badetag vor der Berliner Volksbühne. Das Volksbad am Rosa-Luxemburg-Platz soll morgen wieder abgebaut werden. Zum Abschluss gibt es am Nachmittag ein offenes Training in dem temporären Becken für alle, die ihre Technik im Rückenschwimmen verbessern wollen. Geleitet wird das Training von EM-Bronzemedaillengewinner Ole Braunschweig. Soweit das Neueste aus der Flux FM Nachrichtenredaktion.
2: Dankeschön. Wir schauen aufs Wetter. 13 Grad aktuell, 26 dann heute das Maximum. Genauso wie gestern gibt es einen lockeren Mix aus Sonne und Wolken. Also es bleibt weiterhin schön.
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2: Gemeinsam starten wir in den Dienstagmorgen mit Wanda und Pilot. Mein Name ist Martin Gerz. 100,6 Flux FM, 7:02 Uhr. Guten Morgen.

0: Roy Harsher, Tough Luck auf 100,6 Flux FM. Guten Morgen. Ein bisschen Sonne scheint schon raus. Ein paar Wolken sind unterwegs. Es ist kühl draußen, 13 Grad, aber es wird noch wärmer. 26 dann maximal. 7.10 Uhr haben wir es.
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Ein tolles Duo. Sam Fender zusammen mit Olivia Dean, Rain Me In, so heißt der Song. Es ist 7.20 Uhr, ihr hört 100,6 Flux FM. Zeit für ein Käffchen oder auch schon den zweiten oder den dritten. The Two Tones liefern euch dafür den Soundtrack Valerie.

Agatha is Dead, Instincts auf 100,6 Flux FM zum langsam Wachwerden. Es ist 7.27 Uhr. Peter Fox jetzt mit Toskana Fanboys featuring Adriano Celentano. Und dann schauen wir gleich mal auf die wichtigen Themen und Termine des Tages.

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2: Peter Fox zusammen mit Adriano Celentano, Toskana Fanboys auf 100,6 Flux FM. Gleich ist es 7.30 Uhr.
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2: Wir schauen, was heute so wichtig ist. Heute wird zum Beispiel der Deutsche Schulpreis verliehen. Die Übergabe im Studio in Adlershof macht Bundeskanzler Friedrich Merz höchstpersönlich. Seit 2006 vergibt die Robert-Bosch-Stiftung den Deutschen Schulpreis gemeinsam mit der Heidehof-Stiftung. 15 Schulen aus ganz Deutschland stehen jetzt im Finale. Eine Berliner Schule ist auch nominiert, das Käthe-Kollwitz-Gymnasium in Prenzlauer Berg. Und wer gewinnt, das seht ihr im Livestream von 9.25 Uhr an auf deutscher-schulpreis.de. Heute dann auch ein letztes Mal das Volksbad an der Volksbühne. Es wird wieder geplanscht. Das Motto für den heutigen Tag: How to Eisbaden. Zum Abschluss des offenen Trainings am Volksbad wird ins mittlerweile doch recht kalte Wasser gesprungen. Ina von den Regenbogenforellen und Elisa von Vorspiel e.V. erklären, wie sich der Körper beim Eisbaden ideal an die kalten Temperaturen gewöhnt und wie er auch im kalten Wasser einen ruhigen Atem behaltet. Der freie Eintritt ist zwar schon ausgebucht, aber auf der Seite der Volksbühne steht, dass man auch spontan vorbeischauen kann. Das Eisbaden startet dann heute um 18 Uhr. Neuer Lesestoff kommt heute auch noch raus. Die Autobiografie von Sylvester Stallone erscheint, The Steps, die Geschichte meines Lebens im C. Bertelsmann Verlag. Dazu gab Sly auch ein sehr intimes, hochgelobtes Interview in der New York Times. Und wo wir schon in den USA sind, bleiben wir dort noch kurz. Gitarrist und Sänger Mark Farner feiert heute seinen 78. Berühmt ist er geworden mit seiner Band Grand Funk Railroad, eine unfassbar gute Band aus den 70ern und nicht umsonst die Lieblingsband von Homer Simpson. Wir sagen Happy Birthday an Mark Farner und spielen seine Band. Hier sind die Grand Funk Railroad mit Feeling Alright.

Feeling Alright. Grand Funk Railroad auf 100,6. Flux FM, 7.36 Uhr ist es damit. Übrigens die Lieblingsband von Huma J. Simpson. Der Grund, warum wir die spielen, Mark Farner feiert heute 78. Geburtstag und Grand Funk, eine sehr, sehr wichtige Band in der Musikgeschichte, denn sie waren so ein bisschen das Gegenstück zu dem, was hier in Europa, vor allem in England, Großbritannien passiert ist und waren so die Wegbereiter der etwas lauteren, heftigeren Rockmusik und ja, haben Millionen Alben verkauft in den 70er Jahren, riesengroße Stadien gefüllt, waren quasi die Prototypen von richtig großem Stadionrock. Kalita zusammen mit Sophie Tucker jetzt, Manhattan.

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0: The Rumblestrips, Girls and Boys in Love auf 100,6 Flux FM. Guten Morgen, es ist Dienstag, der 29. September, 7.43 Uhr.
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0: Wir schauen rüber nach Köln zu einem jungen deutschen Musiker und Do-It-Yourself-Produzenten. Ein Name, wo man sich auch gerne mal versprechen kann. Leocardo DiNaprio, einfach die Wechselstaben verbuchselt und dann ist ein neuer Bandname draußen, macht NDW-Musik, ein bisschen Postpunk, hört man da vielleicht auch mit raus, ist schon ziemlich, ziemlich gut. Die erste EP war sehr beachtet in der Musikpresse, sehr erfolgreich und so geht es auch weiter. In Wellen EP ist gerade draußen und daraus hören wir auch den Song In Wellen, Leocardo DiNaprio.

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0: Doja Cat mit Amen auf 100,6 Flux FM, 7.52 Uhr. Katja Berg ist hier gerade ins Studio reingekommen, hat freundlicherweise einen Kaffee mitgebracht. Schönen guten Morgen.
1: Hallo Gerzi, guten Morgen. Ja, es sah mir so aus, als würdest du ihn brauchen.
0: Oh ja.
1: Ich weiß auch gar nicht, das ist nicht dein erster, ne? Ich sehe da hinten auch noch eine Tasse stehen.
0: Ja.
1: Gab schon einen, ne?
0: Ja.
1: Du Gerzi, wie geht's dir heute Morgen? Alles fein soweit?
0: Ja, alles gut soweit. Ja. Gestern war ich nicht so ganz gut drauf. Irgendwie so die Endwochenendsdepression hat reingekickt, Montagsdepression, aber jetzt ist wieder alles gut.
1: Ging mir gestern ähnlich. Ich dachte auch beim Aufstehen so, oh nö.
0: Ja, ist ein typischer
1: Montag. Aber ich
0: finde
1: auch, heute ist es besser und ich finde auch, das Wetter hilft ungemein auf die Sprünge, oder?
0: Ja.
1: Das ist schon toll, wenn man so durch die Stadt fährt und sich denkt, ach herrlich, so ein Spätherbst, so ein goldener Spätherbst, fast schon Oktober und immer noch über 20 Grad. Gut, jetzt gerade nicht, aber heute Nachmittag.
0: Ja, 26 dann ja. In der Spitze. Super.
1: Wahnsinn.
0: Hast du eigentlich mitbekommen, dass nächste Woche Sonntag Mia bei uns unten im Fluxbau spielen?
1: Ja, Daniel Meinl aus der Musikredaktion hatte das letzte Woche schon erzählt und dann waren alle so, was, das ist ja der Mensch, Knüller.
0: Ja, Knaller.
1: Ja, gehst du hin?
0: Ja, mal gucken. Ich bin am Wochenende immer so hardcore ausgeplant, von daher weiß ich gar nicht, ob ich da Zeit habe. Jedenfalls kommt nächste Woche Freitag ein neues Album raus. Mhm. Dann nächste Woche Sonntag spielen sie exklusives Record-Release-Schöchchen bei uns unten im Fluxbau. 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Mhm. Oder ihr gewinnt Gästelistenplätze auf fluxfm.de. Und ich würde sagen, wir hören mal rein bei einem neuen Song von Mia. Los!

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1: Um 8. Mit Marie-Louise Bress. Nach einem Krisentreffen im Kanzleramt ist noch nichts über eine mögliche Lösung im Streit um die Pflegereform bekannt. Die SPD fordert Nachbesserungen, bevor CDU-Gesundheitsminister Lindemann seinen Gesetzentwurf morgen dem Kabinett vorlegt. Seine Pläne sehen unter anderem höhere Hürden bei der Einstufung in einen Pflegegrad vor. Der Deutsche Pflegerat kritisiert, dadurch falle der Bedarf nicht weg. Er fordert umfassende Reformen. Die Deutsche Bahn informiert am Nachmittag über die Sanierung der Strecke zwischen Berlin und Hannover. Die Arbeiten sollen übermorgen beginnen. Für den Fernverkehr wird die Strecke voraussichtlich bis Ende nächsten Jahres vollgesperrt. Damit verlängert sich die Fahrzeit um fast 1,5 Stunden. Zwischen Berlin und Hannover fahren täglich rund 500 Züge. Kein Smartphone, kein Rabatt. Ist dieses Prinzip beim Einkaufen unfair? Zu dieser Frage will heute das Oberlandesgericht Brandenburg im Prozess gegen die Lidl Plus App sein Urteil fällen. Die Bundesverbraucherzentrale hatte gegen den Discounter geklagt, weil sie durch das digitale Angebot vor allem Minderjährige, Ältere und Menschen mit Behinderungen diskriminiert sieht. Ähnliche Klagen gegen die Konkurrenten Netto und Penny scheiterten schon in der Vorinstanz. Diese Fälle liegen inzwischen beim Bundesgerichtshof. Fast so hoch wie der Berliner Fernsehturm, aber mitten in der Lausitz. Im brandenburgischen Schipkau steht seit dem Abend das höchste Windrad der Welt. Die Anlage hat nach erfolgreicher Montage der Rotorblätter nun ihre finale Rekordhöhe von 365 Metern erreicht. Die Abschlussarbeiten mussten wegen zu starken Windes mehrfach verschoben werden. Künftig soll das Windrad sauberen Strom für rund 7.500 Haushalte produzieren. Nach Massenprotesten in Spanien darf eine 87-Jährige in ihre zwangsgeräumte Wohnung zurück. Es gibt eine Einigung mit der Eigentümerin. So soll ihre Miete künftig nur maximal 30% des Bruttoeinkommens der Rentnerin betragen. Die schwerbehinderte Frau war vergangene Woche auf einer Trage aus ihrer Wohnung in Madrid geholt worden. 70 Jahre hatte sie dort gelebt. Zehntausende Spanier forderten daraufhin einen besseren Schutz für Mieter. Die Regierung hat Reformen versprochen. Wegen Sicherheitsbedenken hält OpenAI sein neues KI-Modell erstmal zurück. Eigentlich sollte das neue ChatGPT-Modell Astra in den kommenden Tagen oder Wochen rauskommen. Allerdings war ChatGPT in den Testläufen nicht ganz ehrlich und hat eigenmächtig gehandelt, ohne vorher die Erlaubnis der Nutzer abzufragen. Soweit das Neueste aus der Flux FM Nachrichtenredaktion.
2: Dankeschön. Wir schauen gemeinsam aufs Wetter. Es gibt einen Mix aus Sonne und Wolken. Genauso wie gestern, nur dass die Temperaturen ein kleines bisschen wärmer sind. 26 Grad dann heute maximal. Aktuell sind wir noch bei frischen 13.
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2: Reingerutscht in den neuen Tag. Herzlich willkommen. Es ist Dienstag, 8:02 Uhr. Ihr hört 100,6 Flux FM mit Peggy Gu auf dem Plattenteller und Martin Gerz am Mikrofon.

0: Speed of Sound, Coldplay auf 100,6 Flux FM. Es ist 8.10 Uhr. In den vergangenen Tagen ist mir immer öfter aufgefallen, dass viele Leute im Kürbisfieber sind. Katja, wie sieht das bei dir gerade aus?
1: Ist leider noch komplett an mir vorbeigegangen. Ich habe nur gesehen, gestern gab es bei uns ja auch im Chat, im Redaktionschat, so ein Bild von irgendeinem Kleisto-Kürbis, wo viele Leute davon ausgegangen waren, dass es ein Schwein von hinten sei.
0: Ein riesengroßer Kürbis.
1: Ein Riesenkürbis, der so wirklich so fleischig aussah. Aber ich selber habe noch keinen gegessen und auch noch keinen geerntet.
0: Ja, ich bin letztens an einem Feld vorbeigefahren, da lagen die Kürbisse schon am Rand und dann so, kann man sich die jetzt einfach mitnehmen oder werden die noch abgeholt? Nee, die werden natürlich noch abgeholt, ist ja Diebstahl sonst. Aber auch schon von vielen Ecken und Enden gehört so, ja, hier erste Kürbissuppe gemacht, voll geil und so, ne, geht schon langsam los. Und das 27. Schöneberger Kürbisfest steht nämlich auch schon bald an, jetzt am Wochenende. Am Samstag geht's da um 11 Uhr los und am Sonntag um 10 Uhr schon. Das Ganze im Akazien- und Belziger Straße-Kiez. Wäre ja mal so eine Möglichkeit, sich kürbistechnisch schön einzudecken.
1: Ja, ich merke auch immer, je älter ich werde, desto anfälliger bin ich für solche Veranstaltungen. Erstens mag ich Orange total. Zweitens bin ich ein riesen Herbst-Fan. Und wenn es dann noch in der Stadt ist, kann man schon auch echt mal vorbeischauen. Ne? Und kurze Frage an dich zurück, Erzähl, bist du so ein Pumpkin-Spice-Latte-Typ?
0: Ich habe das einmal gegessen oder getrunken oder wie man das auch immer nennen soll und dachte mir so, ja, ist ganz okay. Ich finde aber generell so dieses, dass Kürbis ein süßes Gericht sein kann, erstmal für den Kopf schwierig, aber wenn man es dann mal so einen Pumpkin Pie gegessen hat, schon ziemlich geil.
1: Ja, siehst du, das ist überhaupt nicht mein Ding. Pumpkin Pie kannst du mich mit jagen, mag ich überhaupt nicht. Ja, Pumpkin Spice Latte bin ich auch nicht so unbedingt so ein Typ für, aber so Kürbissuppe oder so ein Kürbis-Curry zum Beispiel, auch nicht richtig.
0: Ja, Ofengemüse geht auch immer.
1: Super.
0: Na gut, jetzt habe ich Hunger.

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0: Maximo Park, Your Own Worst Enemy auf 100,6 Flux FM, 8.21 Uhr.
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0: Zum Sonnenschein da draußen spielen wir euch sonnige Musik und zwar aus München von Lena. Da ist jetzt ein neuer Song rausgekommen, der heißt Keine Zeit und das ist auch der nächste Vorbote zum kommenden Album. Wildergarten erscheint dann in ein paar Tagen am 9. Oktober, das Debütalbum von Lena und dann geht's auch auf Record Release Show und der Tourstart ist hier in Berlin am 20.

0: Die Rizzle Cakes, When I Was a Youngster auf 100,6 Flux FM, 8.27 Uhr. J. Jerome, 87, hören wir jetzt mit Track and Field.
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0: Jerome, J. Jerome 87 auf 100,6 Flux FM, es ist 8.30 Uhr.
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0: Die Bundeswehr macht bei der Musterung offenbar deutlich schneller ernst als ursprünglich geplant. Für viele junge Männer gab es in den vergangenen Wochen und Monaten schon Post. Gleichzeitig gibt es bundesweit Schülerproteste gegen die geplante Ausweitung des Wehrdienstes. Katja Berg ist im Studio. Erzähl mal, was da passiert.
2: Naja, die Bundeswehr weitet die Musterung offenbar Schritt für Schritt aus. Bisher wurden ja nur diejenigen gemustert oder vor allem diejenigen gemustert, die Interesse an einem Dienst bei der Bundeswehr angegeben hatten. Du bekommst ja so einen Fragebogen zugeschickt, wo du dann eben angeben kannst, ja oder nein. Jetzt werden aber eben auch junge Männer angeschrieben, die kein Interesse bekundet haben. Seit Juli sollen da bereits fast 1000 18-Jährige von diesen verpflichtenden Aufforderungen betroffen gewesen sein und das soll jetzt auch weiter ausgeweitet werden, sobald eben mehr Musterungskapazitäten zur Verfügung stehen.
0: Das heißt, für viele 18-Jährige kommt das Ganze jetzt deutlich früher als erwartet, denn eigentlich war diese flächendeckende Musterung ja erst ab nächsten Juli vorgesehen. Gibt es dann auch Zahlen dazu, wie groß das Interesse an der Bundeswehr überhaupt ist?
2: Ja, also die Bundeswehr verweist auf tatsächlich steigende Bewerber in den Zahlen. Insgesamt gab es da zum Beispiel im August rund 53.000 Bewerbungen für den Dienst bei der Bundeswehr. Das waren laut Bundeswehr etwa 28% mehr als im Vorjahresmonat. Insgesamt gibt es also wirklich auch, wenn man das über die letzten Quartale beobachtet, etwa 25-30% steigendes Interesse. Und wenn man es jetzt mal so geschlechtermäßig verteilt, das waren etwa 83.000 Leute im zweites Quartal 26, die mit Ja geantwortet haben beim Interesse für den Wehrdienst. Bei Männern und bei 3000 Personen anderen Geschlechts war also da eine positive Zusage.
0: Ja, wie sieht das bei den jungen Frauen eigentlich aus? Werden die auch zwangsgemustert?
2: Nee, für die gilt diese verpflichtende Musterung nicht, erstmal nicht. Auch sie müssen zwar den Fragebogen ausfüllen, ankreuzen, ob sie Interesse haben, aber wenn dort eben ein Nein steht, dann werden sie nicht vorgeladen.
0: Na gut, jetzt haben wir eingangs ja schon gesagt, es gibt bereits Protest an Schulen, haben wir wahrscheinlich alle schon mitbekommen, aber auch in der breiteren Zivilgesellschaft.
2: Ja genau, es gibt jetzt wirklich schon in den verschiedensten Orten Schülerproteste gegen die geplante Ausweitung des Wehrdienstes. Am vergangenen Wochenende ja auch in vielen Städten in Deutschland. Und zum einen natürlich, weil viele der Jugendlichen überhaupt gar keinen Bock auf Krieg und den Dienst an der Waffe haben, beziehungsweise ihn auch entschieden ablehnen. Die Kritik richtet sich aber auch dagegen, dass junge Menschen ihre weitere Lebensplanung möglicherweise anpassen müssen. Ne? Etwa wenn es um Ausbildung geht, ums Studium, ein Auslandsjahr. Viele hängen da jetzt auch in der Luft und die Protestierenden stellen grundsätzlich die Frage, wie viel staatliche Verpflichtungen jungen Menschen zugemutet werden soll. Das wird auch weitergehen in den nächsten Wochen und Monaten. Da wird es also jetzt zum Beispiel auch in dieser Woche noch am 2. Oktober das unzwingbar Bündnis, das da aufruft zu einer großen Demo, gemeinsam gegen Zwangsmusterung und verpflichtende Wehrdienste auf die Straße zu gehen. Da wird es dann hier in Berlin auch neben politischen Beiträgen unter anderem auch KIZ oder Absilon oder Dritte Wahl als musikalische Acts geben. Wird also eine große Geschichte.
0: Die Zwangsmusterung der Bundeswehr läuft also eher an als angekündigt. Dankeschön, Katja, für die Infos. Ja.

Tokotronic Kapitulation auf 100,6 Flux FM, 8.41 Uhr. Dirk von Lozo, der Sänger von Tokotronic, hat gestern sein neues Buch hier in Berlin vorgestellt. Das heißt Detektive, ist gerade erst rausgekommen und es ist ein Essayband, ja, die fast alle Beiträge zusammenfasst von Dirk von Lozo, die er in den Jahren 99 bis 2019 geschrieben hat, für Kunst und für Kataloge. Also ein ganz interessantes Teil. Detektive, gerade erst rausgekommen von Dirk von Lozo. Hier ist Blue mit O Lover auf 100,6 Flux FM. Schönen Start in den Dienstag.

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0: Cannons, Fire for You auf 100,6 Flux FM. Es ist Dienstag, 8.50 Uhr.
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0: Morgen ein letztes Mal Flux FM Bergfest und zwar die Closing Party. 18 Uhr gehen die Türen wieder auf und auf der Bühne dann ganz wundervolle Musikerinnen und Musiker. 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
0: Gerade schon gesagt, They Owe Us, dann auch auf der Bühne. Wir hören rein in den Song Frank.

Spankrock, der Car Song featuring Santi Gold auf 100,6 Flux FM. Hier hat er schon den neuen Song von Jordan Rakai, Enemies. Ende des nächsten Monats kommt dann eine neue Platte raus und dann Ende März nächstes Jahr, also im Huxley's Live. Das wird großartig, das Konzert von Jordan Rakai. 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Gleich kommen die Fluxfm-Nachrichten. Schönen guten Morgen.

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1: 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Mit Marie-Louise Bress. Eigentlich sollte die Reform der Pflegeversicherung morgen im Kabinett beschlossen werden, doch die schwarz-rote Koalition ist sich noch nicht einig. Die SPD fordert Nachbesserungen, auch der Deutsche Pflegerat kritisiert die aktuellen Pläne von CDU-Gesundheitsminister Lindemann. Vor allem die geplanten höheren Hürden für die Einstufung des Pflegegrads, denn der Bedarf verschwindet nicht. Am Abend gab es zur Reform auch ein Krisentreffen im Kanzleramt, Ergebnisse wurden nicht bekannt. Die unionsgeführten Bundesländer drohen dem Berliner Senat mit finanziellen Einbußen, sollte es eine Regierung unter Führung der Linken geben. So hat es der Chef der bayerischen CSU-Landtagsfraktion Holleczek bei einem Treffen mit seinen Amtskollegen aus den CDU-regierten Ländern verabredet. Mit dem Geld werden mehr Ausgaben in der Hauptstadt ausgeglichen. Die Berliner Linke will übermorgen erste Gespräche mit Grünen und SPD führen. Tausende Bahnreisende werden heute erfahren, was die Sanierung der Strecke Berlin-Hannover für sie bedeutet. Die Deutsche Bahn will am Nachmittag über Details informieren. Die Strecke soll ab übermorgen für den Fernverkehr komplett gesperrt werden, und zwar bis Ende nächsten Jahres. Für die Fahrgäste wird es zum Geduldsspiel. Sie müssen wahrscheinlich mit rund 1,5 Stunden mehr planen. Im Streit um die Lidl-Plus-App verkündet das Oberlandesgericht Brandenburg heute sein Urteil. Die Bundesverbraucherzentrale hatte gegen den Discounter geklagt. Die Verbraucherschützer sehen in den digitalen Preisnachlässen eine Diskriminierung von bestimmten Kundengruppen. Besonders ältere Menschen, Menschen mit Behinderung oder Minderjährige würden benachteiligt. Ähnliche Klagen gegen Netto und Penny beschäftigen derzeit auch den Bundesgerichtshof. In Frankreich haben anhaltende Proteste an Schulen in mehreren Städten zu Festnahmen und Verletzten geführt. Nach Angaben des Innenministeriums wurden Dutzende Menschen verletzt und mindestens 164 festgenommen. Rund 180 Schulen waren betroffen in Paris, in Lille, Lyon, Grenoble und Nizza, heißt es vom Innenministerium. Die Demonstranten fordern mehr Geld, mehr Personal und kleinere Klassen. Die neue ChatGPT-Version kommt erstmal nicht, wie geplant. OpenAI hält das KI-Modell Astra vorerst wegen Sicherheitsbedenken zurück. Eigentlich sollte es in den kommenden Tagen und Wochen veröffentlicht werden. Allerdings haben Testläufe bei den Entwicklern Zweifel an der Ehrlichkeit der KI aufkommen lassen. ChatGPT hatte nicht nur eigenmächtig gehandelt, sondern darüber auch aktiv gelogen. Heute ist der letzte Badetag vor der Berliner Volksbühne. Das Volksbad am Rosa-Luxemburg-Platz soll morgen wieder abgebaut werden. Zum Abschluss gibt es am Nachmittag ein offenes Training in dem temporären Becken für alle, die ihre Technik im Rückenschwimmen verbessern wollen. Geleitet wird das Training von EM-Bronzemedaillengewinner Ole Braunschweig. Soweit das Neueste aus der Flux FM Nachrichtenredaktion.
2: Dankeschön. Wir schauen aufs Wetter, sehen Sonnenschein, blauer Himmel, kleine Wolken. Das Wetter für heute. Maximal dann 26 Grad, also es wird noch schön warm. 15 Grad aktuell.
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2: Entspannt geht es rein in den Dienstagmorgen mit Wankelmut. My Head is a Jungle. Am Mikrofon für euch Martin Gerz.

21 Pilots mit Ride auf 100,6 Flux FM. Schönen Start in den Dienstagmorgen. Das Wetter sieht heute auch wieder ganz wunderbar aus. 26 Grad maximal. 9:10 Uhr haben wir es jetzt mit Westside Cowboy und Kickstones.

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0: Casey Caesars mit Jerk It Out auf 100,6. Flux FM, schön die Schweineorgel rausgeholt. Der Song kommt immer gut. Es ist 9.19 Uhr.
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0: Apropos Schwein, da sind wir schon bei Pickwick von Block Party, ein neuer Song. Und dazu der Hinweis, habt ihr wahrscheinlich schon alle mitbekommen, im November sind Block Party gemeinsam mit Interpol auf Co-Headliner-Tour durch Europa. Und dann spielen sie auch noch hier in Berlin, und zwar in der Uber Arena am 11. November. Das wird absolut großartig. Hier jetzt aber erstmal der neue Song von Block Party, Pickwick.
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Nugger RS mit Stuck in Heaven auf 100,6 Flux FM. Gracie Abrams hören wir jetzt noch mit That's So True. Es ist 9.26 Uhr und um halb reden wir über Bilderbuch, denn die sind bald auf Tour.

0: Gracie Abrams auf 100,6 Flux FM. Dazu ein bisschen Sonnenschein. Ein schöner Start in diesen Dienstag. Es ist 9.29 Uhr.
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0: Bilderbuch sind zurück. Ein paar Singles haben wir ja hier schon gespielt in der Playlist. Habt ihr wahrscheinlich schon mitbekommen. Uche Jara ist ja an der Gitarre mit eingestiegen. Und nächste Woche Freitag erscheint die Platte dazu. Und ein Live-Gig wurde bereits auch angekündigt. Und Katja Berg aus der Redaktion weiß, wo das alles stattfinden wird.
2: Wo hat sie diese ganzen Informationen nur her?
0: Direkter Klingeldraht darüber. Ne?
2: Unendlich plus eins heißt ja die neue Platte von Bilderbuch. Und wir scharren hier schon so ein bisschen mit den Hufen, weil wir uns wirklich freuen, dass es endlich was Neues gibt. Und du hast es gerade schon gesagt, jetzt ja auch mit Uche Jara am Start, weil der alte Gitarrist Michael ausgestiegen ist. Sie ist eingestiegen und man kann davon ausgehen, dass demnächst dann auch auf den folgenden Platten, wenn sie dabei bleibt, sie natürlich den Sound auch irgendwie mitbestimmen wird. Sie ist ja selber eine großartige Gitarristin und auch eine Solokünstlerin, die dieses Jahr ein tolles Debütalbum veröffentlicht hat. Bodyscanner kennen sicherlich auch einige von euch. Also das ist schon ziemlich aufregend, diese neue Besetzung. Und du hast es gerade schon gesagt, nicht nur die neue Platte kommt am 9. Oktober, sondern zwei Tage später, am 11. Oktober, dann eben auch in Berlin ein Gig von und mit Bilderbuch und ja, das ist natürlich super.
0: Ja, wo denn?
2: Wo denn? Im Haus der Visionäre in Alt-Treptow. Das ist da also dieses Arena-Gelände mitten in Treptow. Und dort wird dann also in einer schon ja auch sehr ungewöhnlichen Location gespielt. Das ist ziemlich cool, dieses Ding. Das ist, ich weiß nicht, ob du da schon mal da warst.
0: Ja.
2: Also diese alte Halle mit diesem fast gläserigen Spitzdach. Also ziemlich cool.
0: Ja, ich finde das ja geil, dass das hier nur die Straße runter ist. Dann können die doch hier vielleicht auf ein Stück Kuchen mal vorbeikommen.
2: Könnten sie machen. Werden sie ja vielleicht auch. Müssen wir mal gucken. Bei unserer Musikredaktion laufen wahrscheinlich die Drähte auch schon heiß, ob das funktioniert. Man kann übrigens Tickets für dieses Ding sich auch schon besorgen. Der Vorverkauf startet am 30. September um 15 Uhr.
0: Also morgen?
2: Und, ja, richtig. Morgen, stimmt. Du hast recht. Und die Tickets gibt's nur in Verbindung mit dem Kauf eines Tonträgers. Aha. So. Und das kann man auf der Website der Band sich besorgen, so ein kleines Scheibchen. Und dann dazu eben auch noch ein Ticket mitkaufen.
0: Das ist doch super. Gute Aussichten für alle Bilderbuch-Fans. Und wir spielen natürlich jetzt eine Runde Bilderbuch Baby Junkie.

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Tilted von Christine and the Queens auf 100,6 Flux FM. Es ist 9.38 Uhr. Jetzt gibt's was Neues von Sam Fender zusammen mit The Two City Chorus. Der neue Song heißt Oh Mother.

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0: Aurora mit Conqueror auf 100,6 Flux FM. Es ist 9.46 Uhr.
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0: Heute feiert Sänger und Gitarrist Mark Farner seinen 78. Geburtstag. Ein toller Anlass, um mal wieder die Lieblingsband von Homer Simpson zu spielen, Grand Funk Railroad.
2: Nobody knows the band Grand Funk? The wild shirtless lyrics of Mark Farner? 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Oh man!
0: Anfang der 70er Jahre waren sie die US-amerikanische Antwort auf den Hard Rock aus UK. Sie waren die US-Band, die Millionen Platten verkauft haben und riesige Stadien gefüllt haben und sind so auch zum Vorreiter des Stadionrocks geworden. Laute Gitarren, ganz viel Soul und Blues und eine gewisse Bodenständigkeit haben das Trio ganz nach oben gebracht. Mitte der 90er hat dann Mark Farner die Band noch einmal zusammengetrommelt, um eine Benefiz-Tour für die Opfer des Bosnienkriegs zu spielen. Mark Farner, also heute 78. Geburtstag, und wir spielen eine Runde Grand Funk, Foot Stomping Music. Guten Morgen.

kleine 70er-Jahre-Party hier auf 100,6 Flux FM. Grand Funk Railroad mit Footstomping Music. Mark Farner, der Gitarrist und Sänger der Band, ist nämlich heute 78 geworden. Sie haben Millionen Tonträger verkauft, mehr als 25 Millionen, einige Nummer 1-Hits in den USA gehabt. Und dann sind sie eben auch noch die Lieblingsband von Homer J. Simpson. Das hat schon was zu heißen. Wir machen weiter mit etwas neuerer Musik. Kendrick Lamar zusammen mit SZA, All the Stars.

Kendrick Lamar zusammen mit SZA, All the Stars auf 100,6 Flux FM, 9.55 Uhr. Ein Song haben wir noch vor den Flux FM Nachrichten. Gleich also das News Update. Vorher Chloe Slater mit Mother Nature's Killing Spree.

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1: 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Mit Marie-Louise Bress. Ein Wasserrohrbruch sorgt seit Stunden für einen riesigen Einsatz der Feuerwehr. Am Siemensdamm sind 5 Straßen gesperrt, 14 Wohnhäuser und ein Industriegebäude sind mit Wasser vollgelaufen. Der Strom ist abgeschaltet. Betroffen sind rund 1200 Anwohnerinnen und Anwohner. Die Feuerwehr ist im Einsatz. Sie kann aber noch nicht sagen, wann die Lage wieder unter Kontrolle ist. Noch ist kein weißer Rauch aufgestiegen, aber der gesundheitspolitische Sprecher der SPD-Bundestagsfraktion Pantazis ist zuversichtlich, dass die schwarz-rote Regierungskoalition bis morgen einen Weg zur Pflegereform findet. Derzeit werde über einen Kompromiss zur Finanzierung des Pflegedeckels beraten, sagte er im ZDF. Das sei eine Frage der Gerechtigkeit. CDU-Gesundheitsminister Lindemann will seine Pläne morgen im Kabinett vorlegen. Am Abend hatte es auch ein Krisentreffen im Kanzleramt gegeben. Autofahrer am Dreieck-Funkturm müssen sich ab kommender Woche auf eine neue Verkehrsführung einstellen. Wer von der AWOS kommt und auf den Messedamm und weiter auf die 100 Richtung Hamburg will, kann nicht mehr auf dem direkten Weg über die Rampe fahren. Sie wird für die Bauarbeiten an der neuen Ringbahnbrücke gesperrt. Stattdessen wird der Verkehr über den AWOS-Parkplatz und die Alte Jaffee-Straße auf den Messedamm geleitet. Vor allem an der Kreuzung Alte Jaffee-Straße-Messedamm dürfte es sich stark stauen. Im Weißen Haus empfängt US-Präsident Trump heute die Chefs der großen Tech-Konzerne, um über die Regulierung von künstlicher Intelligenz zu sprechen. Trump lehnt Einschränkungen bislang ab und verweist auf den Wettlauf mit China zur KI-Supermacht. Die Chefs von Meta, Google und OpenAI warnen vor Risiken. Gerade erst hat sich OpenAI entschieden, seine neue ChatGPT-Version wegen Sicherheitsbedenken zurückzuhalten. Fast so hoch wie der Berliner Fernsehturm, aber mitten in der Lausitz. Im brandenburgischen Schipkau steht seit dem Abend das höchste Windrad der Welt. Die Anlage hat nach erfolgreicher Montage der Rotorblätter nun ihre finale Rekordhöhe von 365 Metern erreicht. Die Abschlussarbeiten mussten wegen zu starken Windes mehrfach verschoben werden. Künftig soll das Windrad sauberen Strom für rund 7500 Haushalte produzieren. Soweit das Neueste aus der Flux FM Nachrichtenredaktion.
2: Dankeschön. So langsam aber sicher wird es immer wärmer da draußen. 18 Grad haben wir jetzt gemessen. Dazu gibt es einen lockeren Mix aus Sonne und Wolken, wie auch schon gestern. Nur, dass die Temperaturen noch ein bisschen mehr hochgehen als gestern, nämlich heute bis zu 26 Grad.
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2: Am Mikrofon für euch Martin Gerz. Wunderschönen Start in den Tag, falls ihr jetzt erst aufgewacht seid. Es ist 2:02 und hier sind Klaus, Johann Grobe. Geschichten aus erster Hand.

Lana Del Rey, Born to Die auf 100,6 Flux FM. Es ist 10:11 Uhr. Weiter geht's mit aktueller Musik von Girl and Girl. Der Song heißt Hell.

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Adele mit Rolling in the Deep auf 100,6 Flux FM. In knapp 4 Minuten reden wir über die Designbörse, die am Wochenende wieder startet. Ein tolles Event. Lest da jetzt schon alles dazu auf fluxfm.de und gleich geht's da noch tief rein. Vienna, Vienna hören wir vorher mit Angel Wings. Es ist 10:26 Uhr.

0: Vienna, Vienna mit Angel Wings auf 100,6 Flux FM, 10.30 Uhr.
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0: Möbel, Leuchten, Wohnaccessoires, Design-Ikonen und Raritäten aus 120 Jahren Designgeschichte entdeckt ihr wieder bei der Designbörse, und zwar dieses Wochenende. Einmal im Jahr wird da richtig was aufgefahren. Was es zu erleben gibt und was dieses Jahr so besonders macht, das erzählt uns jetzt Regina Pröhm. Guten Morgen und schön, dass du wieder hier im Studio bist.
2: Ich freue mich sehr, da zu sein.
0: Du bist ja die Organisatorin und auch die Expertin. Hast du Teile schon selber ins Auge geworfen, was gut in deiner Wohnung aussehen würde?
2: Ach, das ist eine Geschichte, das muss man an sich herankommen lassen, und man muss sich einfach in diese Fülle der Angebote einfach hineinschwimmen, um zu sehen, was denn dann passt. Ich habe aber schon 3, 4 ganz tolle Teile in den letzten Jahren besorgt,
0: ja,
2: und wir sind sehr glücklich drüber.
0: Das ist doch schön. Das ist jetzt die 14. Ausgabe. Was war denn dieses Jahr so besonders schwierig zu organisieren?
2: Zu organisieren gar nicht. Wir hatten einfach nur gedacht, wir können jetzt Next Level gehen, nämlich von einem plakativen Präsentieren zu einem lebendigen mit dabei sein. Und wir haben ja den Konzeptkünstler Erwin Wurm angefragt, ob er uns nicht eines seiner Motive, eines seiner Ausstellungen, der interaktiven, für die Messe zur Verfügung stellt. Und tatsächlich, er hat sie uns geliehen.
0: Cool.
2: Wir sind mega stolz darüber. Und das bedeutet einfach, der Aufruf ist einfach der, einfach sich neue Perspektiven anzugehen, sich überschreiten und damit einfach alle Gewohnheiten erstmal fallen zu lassen. Das heißt, erst dadurch können Veränderungen passieren und neue Dinge ins Leben kommen, und erst recht in die Wohnung, wenn man auf der Designbörse ist und in dieser Fülle sich da treiben lässt.
0: Wie ist gerade so der Puls bei dir? So, das Wochenende steht ja bald an, ne? Freitag geht's schon los. Wird dann wahrscheinlich immer mehr mit Arbeit, Arbeit, Arbeit?
2: Ja. Absolut, aber das ist nur noch ein Abturnen. Vorher war das Wichtige, einfach in die Öffentlichkeit hinaus, in die Presse, in die Social Media, alle einfach dazu bringen und inspirieren, dass sie da hinkommen.
0: Hm. Ihr habt jetzt ein neues Branding, erzähl mal, was steckt so dahinter?
2: Naja, das ist eben ein Bild von Erwin Wurm, ja, der diese interaktiven Ausstellungen macht. Das heißt, die Besucher sind einfach Teil der Ausstellung, und wir haben speziell in einem schönen skandinavischen Sideboard, wurde ein Loch oben reingeschnitten, und eine junge Dame steckt da ihren Kopf hinein. Das ist das Kunstwerk, nämlich der Moment, wo man wirklich eintaucht, und das ist auch unser Motto, wirklich dive deep.
0: Ihr seid wieder in der Trabrennbahn in Karlshorst, ja, draußen. Das funktioniert ja super da unter der riesengroßen Tribüne, ne? Erklär, ja, nimm uns mal mit, wie sieht das da aus?
2: Also das ist ein ganz, ganz einfacher, schlichter Bau aus den 30er Jahren und ist aber auf einer Seite komplett offen, also wirklich Licht durchflutet ins Grüne hinaus, und war mal einfach eine Wetthalle. Dafür war sie konzipiert, und jetzt ist es eine wunderschöne Vintage-Möbelhalle für Händler, 30 Händler, die sich jedes Jahr darauf freuen, ihre schönsten Teile zu bringen, und zwar vom einfachsten Piece, das nicht mal einen Namen hat, bis zu High-End-Sachen, die bis in die fünfstelligen Bereiche gehen und Kunstwerke sind.
0: Mhm. Habt ihr schon so eine Anzahl, so Pi mal Daumen, wie viele Objekte dort ausgestellt werden?
2: Das ist unzählig.
0: Kann man gar nicht zählen.
2: Nein,
0: ne?
2: Das ist genauso unzählig wie wenn man sich vorstellen möchte, wir feiern da ja das 20. Jahrhundert ab. Und das war ja eines der ersten und einzigsten Jahrhunderte, wo sich einfach die Stile einfach dermaßen überschlagen haben.
0: Ja.
2: Und revolutioniert haben, dass aus all diesen Bereichen, also überhaupt, das überhaupt zu ermessen, was da alles passiert ist, dafür ist diese Börse da, und da kann man ganz viele feine Sachen entdecken.
0: Wir reden gleich noch weiter über die Designbörse, jetzt am Wochenende, vorher noch ein Song. Japanese Breakfast mit Be Sweet, 10.34 Uhr.

0: Be Sweet von Japanese Breakfast auf 100,6 Flux FM, 10.37 Uhr. Die Designbörse geht am Freitag in der Trabrennbahn in Karlshorst in die 14. Runde und im Studio ist immer noch Regina Pröhlen. Erzähl mal von den Highlights, die dieses Jahr mitgebracht werden von den 35 Händlerinnen und Händlern.
1: Ja, also so ich das schon weiß, kann ich natürlich. Und ihr könnt aber vorab auch auf der Internetseite, haben wir seit vorgestern online geschaltet, einen Online-Katalog. Da kann man sich auch schon drauf einstimmen. Aber dieses Jahr ist wirklich das absolute Sensationshighlight, weil zum ersten Mal live gezeigt und überhaupt weltweit nur einmal zu bekommen.
0: Okay.
1: Und zwar Timeless Treasures, der jetzt zum vierten Mal mit dabei ist, hat dieses Jahr original Wandpaneele mit integrierten Sitzkonsolen und Tischchen, 2,20 Meter hoch auf 11 Meter, die baut er dort auch auf,
0: wow.
1: Im Space-Age-Look praktisch von Günter Belzig. Das ist ein ganz wichtiger deutscher Designer, den fast niemand kennt. Aber wenn man das sieht, also ich habe im ersten Moment nur an den Film Barbarella gedacht von Jane Fonda und dachte, wow. Und das ist so gut auch schon hergerichtet, dass man seine Wunschfarbe, wenn man eine möchte, da drauf haben möchte. Also das ist super für Lofts, für Büros, wenn man, was weiß ich, für Projekte man auch immer hat. Also wirklich, das ist das absolute Muss, das man sehen muss.
0: Also Space Age finde ich ja generell super großer Liebhaber der 60er Jahre. Über 4000 Besucher kommen jedes Jahr vorbei. Das Interesse ist ja ungebrochen und ehrlich gesagt werden Unikate, wie eben so etwas, immer weniger. Ja, weil sie vielleicht mal kaputt gehen oder jemand, der unwissend ist, haut es dann auf den Schrott oder auf den Sperrmüll oder sowas. Also der Markt ist riesengroß, die Teile werden aber immer weniger. Merkt ihr das auch?
1: Ja, natürlich ist es immer schwieriger, diese Originalteile zu bekommen, aber dafür sind ja genau diese Händler da, die sich einfach durch die Welt bewegen und genau versuchen, den Blick dafür haben, genau dafür also und genau diese Teile versuchen zu retten und wieder in den Vintage- und Kunstmarkt reinzuholen.
0: Mhm. Wenn ich da jetzt am Wochenende mit dem Fahrrad oder mit der Straßenbahn nach Karlshorst zur Designbörse fahre, und ich sehe dann meinetwegen einen Corbusier-Sessel, der ist ein bisschen unpraktisch fürs Fahrrad zum Transportieren und ich habe vielleicht zufällig im Lotto gewonnen. Wie bekommt man denn solche Teile nach Hause, die dann vielleicht doch nicht in die Handtasche passen?
1: Möglichkeiten gibt es für Designbörse immer. Also wirklich, entweder die Händler selbst machen das oder man findet andere Geschichten. Also da dem soll überhaupt nichts entgegengestellt sein. Es ist alles möglich.
0: Okay, also ich kann mir jetzt vorstellen, auch das Stück, was du gerade aus dem Space Age da angesprochen hast, wenn das jetzt am ersten Tag verkauft werden würde, dann bleibt das ja trotzdem da,
1: natürlich,
0: damit die Leute sich das angucken können.
1: Ja, das wird sowieso ganz einem Spezialtransport übergeben.
0: Und wie sieht das Ganze mit Schnäppchen aus? Wenn man jetzt trödeln geht auf dem Flohmarkt oder so etwas, dann hat man ja immer die große Hoffnung für einen schmalen Taler doch irgendwie was ganz, ganz Tolles, was einem auch viel bedeutet, irgendwie abzustauben. Wenn man in Berlin aber auf Flohmärkten unterwegs ist, dann weiß man, das ist meistens nicht mehr zu machen, gerade in unserer Stadt. Hast du da vielleicht Tipps oder so etwas?
1: Naja, auf der Messe gibt es natürlich Messeangebote. Also da sind die Händler sehr offen. Mhm. Und es ist ja auch so, wenn Händler sehen, dass jemand wirklich vollkommen verliebt ist in einen Teil und das passt total. Also es ist wirklich immer eine sehr persönliche Sache auch. Und man kann natürlich handeln, bei manchen Teilen ist nichts mehr zu machen. Aber ansonsten ist der Spielraum eigentlich sehr groß und es soll auch gehandelt werden.
0: Auf eurem Internetauftritt und bei Instagram, da benutzt ihr den Begriff Anker immer sehr prominent. Ja. Kannst du das mal erklären?
1: Ja, also ich will speziell eben die Bedeutung von Vintage-Möbeln, diese Originalstofflichkeit, die Originalfarblichkeit, also so wie es entworfen wurde, genau in diesem Zustand. Das hat ja den Vibe, der ja damals im letzten Jahrhundert immer wieder zu Stilrevolutionen geführt hat. Das ist ja etwas Erhebendes, Tragendes und hat so lange bis heute einfach seine Form und alles behalten und seine Faszination dafür. Und die sind praktisch so wie früher für unsere Eltern die Antiquitäten etwas Wichtiges waren, das hat Vertrauen, das funktioniert, das ist etwas Tolles. So hat es für unsere Generation wahrscheinlich, jetzt haben das die Design-Vintage-Möbel in diesen höheren Level.
0: Die Designbörse am Wochenende in der Trabrennbahn Karlshorst. Am Freitag geht es schon um 14 Uhr los mit der Preview. Am Samstag und am Sonntag dann 10 bis 17 Uhr geöffnet. Eintritt 5 Euro, aber den könnt ihr euch mit etwas Glück auch sparen. Auf fluxfm.de setzen wir euch nämlich auf die Gästeliste. Danke dir, Regina, für die Einblicke.
1: Dankeschön.

Nee, zusammen mit La Femme auf 100,6 Flux FM. Es ist 10.56 Uhr. Mein Name ist Martin Gerz. Ich habe nur noch einen Song für euch. Der kommt von Ash. Stop the Wedding ist was Neues, aber Flux FM läuft danach ja natürlich weiter. Gleich dann hier im Studio der Kollege Ron Stocklers.

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1: 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Ein Wasserrohrbruch sorgt seit Stunden für einen riesigen Einsatz der Feuerwehr. Am Siemensdamm sind 5 Straßen gesperrt, 14 Wohnhäuser und ein Industriegebäude sind mit Wasser vollgelaufen. Der Strom ist abgeschaltet. Betroffen sind rund 1200 Anwohnerinnen und Anwohner. Die Feuerwehr ist im Einsatz, sie kann aber noch nicht sagen, wann die Lage wieder unter Kontrolle ist. Noch ist kein weißer Rauch aufgestiegen, aber der gesundheitspolitische Sprecher der SPD-Bundestagsfraktion Pantazis ist zuversichtlich, dass die schwarz-rote Regierungskoalition bis morgen einen Weg zur Pflegereform findet. Derzeit werde über einen Kompromiss zur Finanzierung des Pflegedeckels beraten, sagte er im ZDF. Das sei eine Frage der Gerechtigkeit. CDU-Gesundheitsminister Linnemann will seine Pläne morgen im Kabinett vorlegen. Am Abend hatte es auch ein Krisentreffen im Kanzleramt gegeben. Autofahrer am Dreieck-Funkturm müssen sich ab kommender Woche auf eine neue Verkehrsführung einstellen. Wer von der AWOS kommt und auf den Messedamm und weiter auf die 100 Richtung Hamburg will, kann nicht mehr auf dem direkten Weg über die Rampe fahren. Sie wird für die Bauarbeiten an der neuen Ringbahnbrücke gesperrt. Stattdessen wird der Verkehr über den AWOS-Parkplatz und die alte Jaffee-Straße auf den Messedamm geleitet. Vor allem an der Kreuzung alte Jaffee-Straße-Messedamm dürfte es sich stark stauen. Im Weißen Haus empfängt US-Präsident Trump heute die Chefs der großen Tech-Konzerne, um über die Regulierung von künstlicher Intelligenz zu sprechen. Trump lehnt Einschränkungen bislang ab und verweist auf den Wettlauf mit China zur KI-Supermacht. Die Chefs von Meta, Google und OpenAI warnen vor Risiken. Gerade erst hat sich OpenAI entschieden, seine neue ChatGPT-Version wegen Sicherheitsbedenken zurückzuhalten. Fast so hoch wie der Berliner Fernsehturm, aber mitten in der Lausitz. Im brandenburgischen Schipkau steht seit dem Abend das höchste Windrad der Welt. Die Anlage hat nach erfolgreicher Montage der Rotorblätter nun ihre finale Rekordhöhe von 365 Metern erreicht. Die Abschlussarbeiten mussten wegen zu starken Windes mehrfach verschoben werden. Künftig soll das Windrad sauberen Strom für rund 7500 Haushalte produzieren. Soweit das Neueste aus der Flux FM Nachrichtenredaktion.
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3: Hallo, guten Tag Berlin.
4: Heute am Dienstag mit Ron Stocklers. Schön, dass ihr dabei seid. Neben mir liegt Studiohündin Käthe, falls ihr sie schnarchen hört. Ja, sie pennt ja ordentlich weg. Schön, dass ihr dabei seid, ihr Lieben. Wir verbringen die nächsten 4 Stunden zusammen. Los geht's mit Soft Love, Caught.

0: Wir haben es gleich 10 nach 11 an diesem Dienstag. Joseph Salvat hier auf 100,6 Flux FM Open Season. 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

Um kurz vor 11:30 an diesem Dienstag, dem 29. September, ist das Nick Mulvey hier auf 100,6 Flux FM Kukuruku. In knapp 10 Minuten bei Flux um 11:30, da widmen wir uns unserem neuen Album der Woche. Das kommt von Blondshell und heißt Violence. Und was Musikerin Sabrina Teitelbaum auf der Platte gemacht hat, darüber reden wir bei Flux um 11:30. Auf dem Weg dahin noch 3 Songs Mumrau. In knapp 10 Minuten bei Flux um 11:30, da widmen wir uns unserem neuen Album der Woche. Das kommt von Blondshell und heißt Violence. Und was Musikerin Sabrina Teitelbaum auf der Platte gemacht hat, darüber

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0: Um 11:30 ist das Sunbird hier auf Flux FM. Is this what love is?
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0: Es ist mittlerweile ja schon so ein bisschen die Krux, ne? Wann bringen MusikerInnen neue Alben raus? Da dauert das nicht eben ein Jahr oder zwei, sondern gerne auch mal 15 Jahre, bis da so ein neues Werk erscheint, weil man sich zwischendurch die Zeit mit einer größeren EP und noch einer und 10 anderen EPs verbirgt. Nicht so Sabrina Teitelbaum, aka Blondshell. Bei ihr ist das neue Album Violence letzten Freitag erschienen und das ist ehrlicherweise die dritte Platte innerhalb von 4 Jahren, die sie uns jetzt serviert hat. Und wir finden ja ehrlicherweise, das zeigt ganz gut, dass Sabrina Teitelbaum nicht nur eine kreative Welle reitet, sondern wenn man reinhört auch noch, dass sie ihren Sound nicht nur gefunden, sondern mittlerweile perfektioniert hat. Daniel Meinl aus der Musikredaktion hat sich mit ihr getroffen.
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3: Der musikalische Output von Blondshell dreht sich die letzten zwei Alben oft um den Frust über toxische Ex-Partner und anstrengende Beziehungskonstrukte. Der Schleier schlechter Liebesbeziehungen ist gelüftet. Auf Violence widmet sich Sabrina Teitelbaum nicht weniger großen Themen. Es geht um den eigenen Körper, Religion, schwierige Freundschaften, aber auch den unspektakulären, oft anstrengenden Prozess der Heilung.

0: Lyrisch nimmt sich Blondshell auf den 11 neuen Songs deutlich mehr Freiheiten. Die Texte sind voll von kryptischen Metaphern und abstrakter Bildsprache. Dass sie sich das traut, liegt an einer tiefen Verbundenheit in ihre stetig wachsende Fanbase.
1: Ich glaube, mit dem ersten und zweiten Album habe ich mich den Leuten erst einmal vorgestellt. Und mittlerweile gibt es all diese Informationen über mich da draußen. Bei dieser Platte hatte ich das Gefühl, dass mich die Leute, die es hören, schon ein bisschen besser kennen. Deshalb habe ich auch mehr das Gefühl, dass ich den Zuhörern vertrauen kann. Es ist ein bisschen wie, okay, jetzt kennt ihr mich und ich kenne euch.
0: Musikalisch getragen wird das alles von grungigen 90er-Gitarren, die stark an den Sound von Bands wie Teenage Fanclub oder Gang of Four erinnern. Zusammen mit ihrem langjährigen Produzenten Ive Rothman hat sie diese großen Indie-Hymnen zuerst als Demos skizziert und dann mit kompletter Liveband im Studio ausproduziert.

0: Violence ist ein Album, das auf dem schmalen Grat zwischen der Gewalt und der Schönheit unserer Welt balanciert. Obwohl die Themen oft schwer und tragisch anmuten, wünscht sich Sabrina Teitelbaum für die Hörerinnen und Hörer am Ende der Platte eine ganz andere emotionale Reaktion.
1: For me, whatever feeling.
2: Ich glaube, für mich ist es einfach das Gefühl, das ich beim Musikhören habe. Das kann sein, dass ich aufgeregt bin und mehr Energie habe oder mich stärker mit dem, was ich gerade erlebe, verbunden fühle. Es kann alles Mögliche sein. Und ich glaube, letztendlich verspüre ich durch Musik, die mir gefällt, meistens eine Erleichterung. Deshalb hoffe ich wohl, dass die Leute auch diese Erleichterung spüren.
0: Und tatsächlich, Violence umarmt den Schmerz, löst ihn in virtuosen Hooks auf und trägt einen wie eine warme Welle aus dem Studio direkt ins eigene Wohnzimmer.
3: Flux FM Musikredakteur Daniel Meinl über die neue Platte von Blondshell Violence. Und wenn euch gefallen hat, was sie singt, aber auch was Daniel so erzählt hat über die Platte von Sabrina Teitelbaum, dann lädt sie doch einfach mal live. 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Dezember wird Blondshell in Berlin spielen, im Metropol. Wir präsentieren euch den Gig auf fluxfm.de oder in der Flux Music App könnt ihr Gästelistenplätze abräumen. Ja, und jetzt hören wir natürlich noch rein in besagtes Album der Woche von Blondshell Violence. Hier die Nummer Too Fried.

Manchmal liegt Talent in der Familie. Violet Grohl beweist, dass sie, ich glaube, ganz gut aufgepasst hat, wenn Dad auf der Bühne stand. Aber sie macht ihr eigenes Ding und sie macht das richtig, richtig, richtig gut. Hier gehört Violet Grohl Bug in the Cake. 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

Kurz vor 12 an diesem Dienstag. Das war Mine hier auf 100,6 Flux FM. Lichter aus. Kurz vor 12 heißt an dieser Stelle auch, dass ihr gleich ein News-Update bekommt. Dann mit allem, was wichtig ist an diesem Dienstag in Berlin, Brandenburg, Deutschland und der Welt. Vorher noch zwei Songs auf dem Weg zum News-Update. James Vincent McMorrow hören wir zum einen Rising Water.

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1: 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Ein Wasserrohrbruch sorgt seit Stunden für einen riesigen Einsatz der Feuerwehr. Am Siemensdamm sind 5 Straßen gesperrt, 14 Wohnhäuser und ein Industriegebäude sind mit Wasser vollgelaufen. Der Strom ist abgeschaltet. Betroffen sind rund 1200 Anwohnerinnen und Anwohner. Die Feuerwehr ist im Einsatz, sie kann aber noch nicht sagen, wann die Lage wieder unter Kontrolle ist. Noch ist kein weißer Rauch aufgestiegen, aber der gesundheitspolitische Sprecher der SPD-Bundestagsfraktion Pantazis ist zuversichtlich, dass die schwarz-rote Regierungskoalition bis morgen einen Weg zur Pflegereform findet. Derzeit werde über einen Kompromiss zur Finanzierung des Pflegedeckels beraten, sagte er im ZDF. Das sei eine Frage der Gerechtigkeit. CDU-Gesundheitsminister Linnemann will seine Pläne morgen im Kabinett vorlegen. Am Abend hatte es auch ein Krisentreffen im Kanzleramt gegeben. Autofahrer am Dreieck-Funkturm müssen sich ab kommender Woche auf eine neue Verkehrsführung einstellen. Wer von der AWOS kommt und auf den Messedamm und weiter auf die 100 Richtung Hamburg will, kann nicht mehr auf dem direkten Weg über die Rampe fahren. Sie wird für die Bauarbeiten an der neuen Ringbahnbrücke gesperrt. Stattdessen wird der Verkehr über den AWOS-Parkplatz und die Alte Jaffee-Straße auf den Messedamm geleitet. Vor allem an der Kreuzung Alte Jaffee-Straße-Messedamm dürfte es sich stark stauen. Im Weißen Haus empfängt US-Präsident Trump heute die Chefs der großen Tech-Konzerne, um über die Regulierung von künstlicher Intelligenz zu sprechen. Trump lehnt Einschränkungen bislang ab und verweist auf den Wettlauf mit China zur KI-Supermacht. Die Chefs von Meta, Google und OpenAI warnen vor Risiken. Gerade erst hat sich OpenAI entschieden, seine neue ChatGPT-Version wegen Sicherheitsbedenken zurückzuhalten. Fast so hoch wie der Berliner Fernsehturm, aber mitten in der Lausitz. Im brandenburgischen Schipkau steht seit dem Abend das höchste Windrad der Welt. Die Anlage hat nach erfolgreicher Montage der Rotorblätter nun ihre finale Rekordhöhe von 365 Metern erreicht. Die Abschlussarbeiten mussten wegen zu starken Windes mehrfach verschoben werden. Künftig soll das Windrad sauberen Strom für rund 7500 Haushalte produzieren. Soweit das Neueste aus der Flux FM Nachrichtenredaktion.
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4: Und das nach diesem Newsblog mit Ron Stockler. Schön, dass ihr dabei seid, ihr lieben Herr Billion, hier für euch Crush.

Um 10 nach 12 sind es die Cold War Kids mit Musik aus dem Jahr 2007. Hang Me Up to Dry. 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In 20 Minuten bei Flux Halb reisen wir zurück ins Jahr 1933. Da spielt nämlich die finale Staffel von Babylon Berlin. Ich hatte in den vergangenen Wochen ja unter anderem schon mit Christian Friedel, aber auch mit den Kreativköpfen hinter der Show, Tom Tykwer, Achim von Boris und Henk Handlögten, gesprochen. Heute mir gegenüber in wenigen Minuten hier im Studio Hauptdarstellerin Liv-Lisa Fries, die Ermittlerin Charlotte Ritter spielt. Wir sprechen noch einmal über Babylon Berlin. Auf dem Weg dahin gibt's aber noch ein paar Songs. Boy Harsha zum Beispiel, Tough Luck When You Don't Call.

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neuen Album, das im Oktober erscheint, als kleinfeine Filmkonnoisseure geoutet. Denn die Platte trägt den Titel Children of the Night. Könnte jetzt ganz viel bedeuten, aber es ist eine ganz klare Hommage, wie sie verraten haben, an den berühmten Satz aus dem Dracula-Film von 1931. Da heißt es nämlich: Listen to them, children of the night, what music they make. Ja, und das Ergebnis ist nicht nur der Titel dieser Platte, sondern ein ganzes Album, das wie gesagt am 9.10. erscheint. Darauf dann auch dieser Track zusammen mit Produzent Calippo drauf, Burning Heart. Das glaub-

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0: Dienstag, der 29. September. Ihr hört Flux FM, gerade Q Martin hier mit Hey There.
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2: Nach mehr als 10 Jahren geht eine der wahrscheinlich größten, produktionstechnisch, aber auch zuschauertechnischen deutschen Serien zu Ende. Babylon Berlin geht in die 5. und finale Staffel. Und ich freue mich sehr, dass ich mit Liv-Lisa Fries sprechen kann, aka Charlotte Ritter, innerhalb der Show. Schön, dass du da bist.
3: Hallo.
2: Es sind über 10 Jahre, 13 Jahre Produktion, wie das Ganze mal angefangen hat. Und für dich jetzt quasi so der Full-Circle-Moment von Anfang bis Ende. Was geht einem durch den Kopf, wenn die letzte Klappe der eigenen Rolle fällt?
3: Was geht einem durch den Kopf? Also auf jeden Fall eigentlich immer noch so Konzentration. Also ich überlege gerade, ob man irgendwas Vergleichbares so kennt. Also weiß ich nicht. Also einfach wie so Dinge, die halt zu Ende gehen. Gut, ich wollte gerade sagen, wie ein Urlaub, wenn der zu Ende geht. Da konzentriert man sich ja auch noch auf Entspannung, bis es gleich vorbei ist. Aber so ähnlich irgendwie, vielleicht, dass man so merkt, jetzt geht irgendwie was zu Ende, aber gleichzeitig muss ich mich noch weiter konzentrieren. Und dann war es ehrlich gesagt total surreal. Und dann haben die bei der letzten Szene, die hatte ich mit Max Mauf. Und dann haben sie sozusagen, wollten sie noch eine weitere drehen. Und dann sind sie halt in der Szene, ist wirklich das gesamte Team mit Wunderkerzen reingekommen. Also wirklich, es waren alle da. Es war so Mitternacht an einem Freitag. Und das war irgendwie total überwältigend. Das hat sich irgendwie wie Silvester dann angefühlt. Und ja, es ist irgendwie so ein, es ist schön und es ist auch traurig. Also es ist auch irgendwie total in Ordnung, weil ich ja eigentlich nie so lange Rollen spiele. Also eigentlich habe ich ja immer viel schnellere Wechsel und mag das auch total an dem Job, dass ich sozusagen immer eine neue Inspiration bekomme. Und das ist natürlich total anders bei Babylon, dass wir jetzt über eben, ja, du hast gesagt, also irgendwie also 10 Jahre lang im Prinzip diese Rolle ich so gespielt habe. Ja.
2: Was macht denn das mit einem? Weil du hast da diesen Moment, sagst gerade schon, wie so Silvester, großer Geburtstag, keine Ahnung, wenn die Leute da alle reinkommen und ja dich auch damit feiern, dein Rollenende in Anführungszeichen feiern. Wenn man so zurückgeht, du weißt, du fängst so eine Serie an. Serie ist immer ein anderes Engagement, anderes Commitment als bei einem Film, wo du weißt, ja, 30 Drehtage, wir sind durch und dann sieht man uns bei der Pressetour wieder. Wo man ja Step by Step von Jahr zu Jahr, von Staffel zu Staffel denken muss. Vor allem mit so einer jetzt doch längeren Pause zwischen den Staffel 4 und Staffel 5. Wie bereitet man sich dann neu vor? Wie kommt man wieder rein in die Rolle? Ist es der Schalter, den du einfach nur umlegst? Oder ist es doch ans Whiteboard gehen, gucken, was hat Charlotte jetzt eigentlich alles erlebt? Darf ich nicht vergessen, so, das war jetzt zuletzt los. Wie gehst du da ran? Oder wie war das jetzt zum Beispiel für die letzte, vor allem die letzte Staffel?
3: Ja. Naja, sowohl als auch. Also ein wichtiger Punkt, finde ich, bei dieser ganzen Serie ist ja, dass es natürlich nicht nur um Charlotte Ritter geht. Und in dem Moment, wo die da alle reingekommen sind und geklatscht haben, hat sich das für mich gar nicht nur so angefühlt. Ich glaube, ich habe dann quasi nochmal irgendwie einen extra Applaus bekommen. Den habe ich dann auch für Charlotte gefühlt oder für mich auch gefühlt. Aber vorher war das auch einfach dieses Gemeinschaftsprojekt. Und das ist, finde ich, auch was diese Serie ausmacht. Dass es im Prinzip ein Gesellschaftsbild ist, dass es nicht nur Charlotte Ritter und Gerion Rath oder so sind, sondern natürlich all diese anderen Figuren auch noch und dadurch ja eigentlich dieses Gesellschaftsporträt wirklich so entworfen wird. Und ansonsten ist es natürlich so, dass ich habe auch einfach in die alten Staffeln nochmal reingeguckt, also wirklich auch geguckt konkret, was habe ich denn da gemacht, wie spiele ich die denn nochmal, wer ist denn eigentlich Charlotte Ritter, wie funktioniert das? Und dann geschaut, wie ist das jetzt in der letzten Staffel? Und da ist es natürlich schon auch sehr anders, weil wir einfach in diese düstere Zeit kommen, zu dieser Machtergreifung von Hitler und sehr viel sich verändert und dieses Düstere auch auf sie drückt und auch auf die Mord drückt. Das spielt ja da überall rein und das verändert was. Also ich finde, es ist eben nicht mehr so dieser Tanz auf dem Vulkan, es ist irgendwie nur noch Vulkan, der dann bald ausbricht und eben genau, also kann man wirklich, finde ich, genauso die Metapher gut nehmen, weil der Tanz immer mehr wegfällt. Also das finde ich, merkt man auch, wenn man das schaut. Es gibt ihn immer noch. Es wird immer noch so, hier und da blitzt er noch so durch, aber es wird halt sehr viel ernster. Und ich hatte dadurch, dass so viel Privates wegfällt, dass wir sie viel bei der Arbeit sehen, fehlte mir etwas, was für mich so ganz charakteristisch für Charlotte ist. Ne? Und natürlich auch, dass sie weiter in dieser Arbeit ja schon viel routinierter ist, da viel angekommener ist und sich nicht mehr so mit ihren komischen Methoden da so durchlavieren muss, ist mir sozusagen wie so eine gewisse Leichtigkeit von ihr hat mir irgendwie gefehlt. Die gibt's noch hier und da, die ist aber einfach vor allen Dingen dieser Zeit geschuldet. Und das war für mich dann irgendwie so der Punkt, dass ich gedacht habe, so, wie mache ich das denn jetzt? Und ich arbeite oft mit einem Coach zusammen, Frank Bezelt, mit dem ich auch Charlotte zum Teil, also natürlich neben den Regisseuren und meiner eigenen Arbeit, auch an Charlotte gearbeitet habe. Da haben wir dann irgendwann gesagt, so, ich habe die jetzt so weit getragen, ich habe jetzt Charlotte Ritter so weit getragen, jetzt trägt die mich. Jetzt ziehe ich den Mantel an und dann wird unwillkürlich von all dem, was ich ja schon entworfen habe, wird Charlotte weiter da sein und dennoch eben sozusagen ja auch die Traurigkeit darüber, was da passiert und natürlich auch dann, wie die Staffel endet, dass es tragisch wird. Und dennoch muss ich sagen, also sozusagen, weil man jetzt denken könnte, okay, aber das klingt ja schrecklich, wo ist denn Charlotte? Hat sie mich nicht enttäuscht. Also was ihren inneren Kompass angeht und was Entscheidungen angeht, finde ich, ist sie integer und ja, bin ich irgendwie unheimlich stolz auf sie und so finde sie da wirklich so ein Vorbild, wie sie das irgendwie immer wieder schafft, so Herausforderungen des Außens mit sich, mit dem Inneren in Einklang zu bringen. So finde ich total bewundernswert.
0: Sagt Liv Lisa Fries, ein Song, dann reden wir weiter über die finale Staffel Babylon Berlin und vor allem ja auch über diese Arbeit zwischen Gegenwart und Vergangenheit. Blond hier auf Flux FM. Es könnte gerade nichts schöner sein.

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1: Die wunderbaren Blond hier auf Lux FM um kurz nach 12:30. Es könnte gerade nicht schöner sein. Bei mir weiterhin Liv Lisa Fries. Wir reden über die finale 5. Staffel von Babylon Berlin.
2: Du sprichst diesen historischen Kontext an, den wir aus heutiger Sicht natürlich kennen. Wir wissen, welche Entwicklungen, sagen wir, von Beginn der Staffel an das Ganze im Lauf der darauf folgenden Wochen, Monate und Jahre nehmen wird. Jetzt ist es aber so, du spielst eine Figur, die ja nur ihre eigene Vergangenheit offiziell kennt. Das auszublenden, nicht zu wissen, was noch kommt, wie schlimm es noch wird, ist eine unfassbare Challenge. Wie koordinierst du das zum Beispiel, weil du sagst, du hast das Coaching dazu, du sprichst natürlich auch mit den anderen am Set wahrscheinlich drüber. Wie spielt man diese Rolle? Wie blendet man aus, was man selber weiß über die Zeit, die folgt?
3: Natürlich auf manchen Ebenen gar nicht. Was ich auch immer wieder finde, was natürlich auch irgendwie die Tragweite bringt. Und gleichzeitig ist es eine totale Gefahr, nicht zu viel Drama dadurch reinzubringen oder nicht zu sehr zu antizipieren, wie schlimm das eigentlich wird. Das ist so eine, ich finde, das ist eine Gefahr, gerade bei diesem ganzen Thema, dass man nicht zu melodramatisch wird, was natürlich total tricky ist, das jetzt so zu formulieren, weil natürlich hat es ja diese Dramatik, aber die Dramatik entsteht natürlich eher durch das, was dann wirklich passiert, wo wir ja noch nicht sind, sozusagen in der Erzählung. Und es ist dann im Prinzip eine Beschränkung und immer wieder so ein konkretes Justieren, manchmal wirklich ganz konkret, oder arbeiten auch tatsächlich daran, haben die jetzt zum Beispiel einfach so, wie wir heute sagen, zum Beispiel einfach viel lapidarer, sag ich mal, Hitler. Wir sagen das einfach so. Haben die einfach so Hitler gesagt oder haben die dann eher Adolf Hitler gesagt oder würde man dann eben auch mal eher Reichskanzler sagen? Also, dass man so ganz detailliert schaut und eben nicht vorweggreift. Also sozusagen die Bekanntheit von eben dieser schrecklichen Figur eben ja nicht zu sehr zu antizipieren mit dem, was wir heute wissen, wie es ist oder war.
2: Ich glaube, das ist ja was diese Serie seit der ersten Staffel ehrlicherweise begleitet. Immer ein Diskurs dahingehend, wie eventuelle Parallelen gezogen werden, welche Aktualitäten wir haben. Innerhalb von 10 Jahren, wie jetzt Babylon Berlin da ist, erleben wir es ja wirklich weltweit einer starken nationalistischer Kräfte. Und ursprünglich war die Serie, so meinten es Hank, Tom und Achim auch zu mir, gar nicht in dieser Form so ganz klar. Das wollten diese Weimarer Republik zeigen, weil sie in dieser Form nicht gezeigt wurde. Dass sich dann diese Parallelen Step by Step über die Jahre hinweg immer wieder auftun, ist etwas, was kannst du nicht planen, das willst du nicht planen. Zynisch gesagt, meinte Hank dann auch, das ist das Glück für sie, dass es dadurch eine Aktualität weiterhin hochbekommen hat.
3: Könnte ich drauf verzichten, auf die Aktualität, könnte ich wirklich drauf verzichten, ja. Alle, glaube ich, oder viele.
2: Wenn du darauf guckst, man will sich, und da kann sich sowas ja gar nicht vorstellen, aber wenn du überlegst von Staffel 1 bis heute, wie leider Serienfiktion zu Realgesellschaftsentwicklungen sich in Teilen spiegeln, macht das auch was mit einem selber beim Drehen, abseits des Drehens, wenn man sich die Serie dann auch nur anguckt und vielleicht zu den Nachrichten wechselt?
3: Ja, auf jeden Fall. Also genauso wie du es beschrieben hast, ne? Am Anfang, ich erinnere mich noch, dass wir in der ersten, zur ersten Pressekonferenz, da war das noch viel mehr so, da war die AfD so im Äther, würde ich mal sagen. Also da war das irgendwie so noch so viel nebulöser und, glaube ich, auch so fühlte sich viel, viel harmloser an. Dass wir so, ah ja, mal gucken. Natürlich irgendwie schon so, dass man das nicht möchte, aber man dachte so, ah, das wird nicht erstarken oder so. Und genau diese Veränderung da wirklich mitzubekommen, wie massiv das ist, finde ich absolut grauenhaft. Und beim Drehen selbst ist mir das in dem Ausmaß immer nicht so bewusst, weil es natürlich, also alleine durch die ganze Ästhetik und die Kostüme, eine andere Zeit hat. Und das ehrlich gesagt auch das ist, warum ich den Beruf gerne mache, weil ich mich da in ein Projekt vertiefe und eben nicht den Gegenwartsbezug habe. Und das dann aber immer so ein unschönes Erwachen, dass er dann auf einmal ganz schön da ist. Und genau, und das ist für mich natürlich auch, also ich habe ja jetzt so ein paar Projekte in der Zeit gemacht, ja, in diesem historischen Zeitraum. Und es ist sehr beklemmend. Also ich bin total froh, dass ich das gemacht habe und finde es auch sehr wichtig, sich damit so auseinanderzusetzen. Aber wir reden halt wirklich von einer sehr düsteren, qualvollen, traumatischen Episode in der deutschen Geschichte. Und ich kann auf jeden Fall sagen, also Spaß macht das auf jeden Fall nicht. Das macht keinen Spaß, sich da so intensiv mit zu beschäftigen.
2: Und jetzt ist es aber trotzdem dein Job, du sprichst es an, du hast mehrere Rollen dieser Art oder in dieser Epoche gespielt. Es ist dein Job, es ist eine Passion und doch ist es was, was auch quält. Das widerspricht sich ja eigentlich komplett in einer gewissen Weise. Wieso macht man es dann doch immer wieder?
3: Ich glaube für mich, ich muss jetzt glaube ich gerade sagen, mehr war, weil ich gerade viele solche historischen Rollen jetzt absage und auch schon währenddessen, also ich hätte quasi noch mehr historische Rollen machen können und habe das schon aussortiert. Es sind dennoch oder es sind aber Projekte, die mich immer, also mich hat schon immer so was Existenzielles angezogen und sich mit etwas zu befassen. Und das gilt nicht für immer. Also jetzt gerade schaue ich mich nach anderen Stoffen um, weil ich auch absolut der Meinung bin, dass wir auch in der Gegenwart Themen haben, denen wir uns zuwenden sollen. Aber es hat natürlich auch mit einer sehr schönen Entwicklung zu tun, nämlich dass wir uns jetzt mal überhaupt in dieser Zeit auch mal mit Frauenfiguren auseinandersetzen. Weil das natürlich auch einfach, also ich habe natürlich viele Frauen gespielt hintereinander, die es wirklich gab, was auch nochmal eine ganz andere Arbeit ist, als sozusagen einfach nur eine fiktive Figur zu spielen. Also Menschen zu porträtieren, die existiert haben, hat dann natürlich nochmal einen ganz anderen Verantwortungscharakter und auch ein anderes Präzisions, kommt natürlich immer aufs Projekt an, aber sagen wir mal, wenn das nah an der Realität sein soll, auch eine Präzision, die das irgendwie verlangt.
2: Und ich sag vielen Dank, Liv Lisa Fries, zu sehen jetzt dann in der finalen 5. Staffel Babylon Berlin. Danke für deine Zeit.
3: Ja, danke dir.

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Gleich haben wir es 13 Uhr. Vorher war das hier Original Coffee mit Coffee. 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Nach den News gibt's in der nächsten Stunde auch ein Thema, das in den letzten Tagen und Wochen ehrlicherweise schon immer mal wieder in der medialen Berichterstattung stattfindet, nämlich die wieder eingeführte Wehrpflicht und vor allem die Musterungsanfragen, die mittlerweile verschickt werden an 18-Jährige. Wir haben uns das Ganze nochmal angeschaut, vor allem, weil sie scheinbar deutlich früher und an jüngere Leute rausgehen, als das eigentlich geplant war. Mehr dazu in der nächsten Stunde hier auf 100,6 Flux FM. Jetzt erstmal Blue für euch, Oh Lover.

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1: Um eins. Mit Alexandra Eckel. Ein großer Wasserrohrbruch führt in der Siemensstadt in Spandau seit heute Morgen zu massiven Überschwemmungen. Mehrere Straßen stehen unter Wasser, 14 Häuser sind betroffen, sagte uns Feuerwehrsprecher Dominik Preetz. Bislang mussten aber noch keine Häuser evakuiert werden.
2: Die Anwohner können alle noch in ihre Gebäude hier hinein. Es sind ja knapp 1200 Betroffene, die also momentan in ihren Häusern weder Wasser noch Strom haben. Wie lange das so sein wird, also wann Strom oder Wasser wieder angestellt werden kann, das lässt sich für uns als Feuerwehr auch nicht sagen. Wir gehen aber davon aus, das wird heute noch mehrere Stunden dauern hier für uns.
1: Betroffen sind laut Feuerwehr die Reis- und Ohmstraße sowie der Häfnersteig. Der Discounter Lidl kann Rabatte weiter über seine App anbieten. Der Verbraucherzentrale Bundesverband ist mit einer Klage vor dem Oberlandesgericht Brandenburg an der Havel gescheitert. Allerdings nur, weil sie das Gericht in der Sache nicht zuständig sah. Die Verbraucherschützer hatten geklagt, weil sie bestimmte Kunden benachteiligt sehen, zum Beispiel ältere Menschen oder Kinder, die häufig kein Smartphone haben. Die Regenbogenbank im Tiergarten ist zum dritten Mal innerhalb weniger Wochen beschädigt worden. Unbekannte demolierten mehrere Holzlatten, sagt die Polizei. Der Bezirk Mitte hatte die Bank am 6. August als Gedenkort aufgestellt und zugleich einen Baum ersetzt, der nach dem Anschlag auf den Christopher Street Day gefällt werden musste. Die Berliner Generalstaatsanwaltschaft hat Anklage wegen Untreue gegen die frühere RBB-Intendantin Patricia Schlesinger erhoben. Der Prozess vor dem Landgericht soll im November beginnen und bis kommenden Juni dauern. Schlesinger weist die Vorwürfe zurück. Seit ihrer Entlassung streiten sie und der RBB schon länger um viel Geld. Der neue Prozess kommt nun dazu. Hurrikan Polo hat Mexiko erreicht und sorgt dort für Überschwemmungen und Stromausfälle. Der Wirbelsturm traf mit bis zu 175 km/h die Westküste des Landes. Das US-Hurrikanzentrum warnte vor lebensgefährlichen Wind- und Sturmfluten. Auch für 10 US-Bundesstaaten gelten Unwetterwarnungen. Inzwischen verfolgen Meteorologen die Entwicklung von Tropensturm Rachel. Der könnte parallel zur mexikanischen Küste verlaufen und ebenfalls in den nächsten Tagen zum Hurrikan hochgestuft werden.
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4: Und das an diesem Dienstag mit Ron Stockler. Schön, dass ihr dabei seid. Nach diesem News Update haben wir es 13.03 Uhr. Chatfaker jetzt für euch over you. Und in knapp 7 Minuten könnt ihr Kinotickets gewinnen für einen Film mit Hund.

0: Um 13.10 Uhr ist das Billy No Mates hier auf 100,6 Flux FM, The Test.
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0: In der Welt des Films hat sich in den letzten Jahren eine Art neues Genre entwickelt. Das könnte grob übersetzt heißen, Mann mit Hund erlebt ein Abenteuer. Und das oft ganz dramatisch und mit ganz viel Action. Und das neueste Beispiel dieser Kategorie gibt es seit wenigen Tagen in den deutschen Kinos zu sehen. Eiserne Wildnis, Heart of the Beast. Hier im Mittelpunkt ist ein von Brad Pitt gespielter Ex-Militär zusammen mit seinem Hund, einem wirklich, wirklich schicken Schäferhund namens Odin. Die beiden haben über Jahre zusammen im militärischen Einsatz gedient und das hat zum einen psychische, andererseits aber auch physische Folgen hinterlassen. Nicht nur bei James, sondern auch beim Hund.
2: Hey, habe ich das Silber im Maul deines Hundes gesehen?
3: Odin war ein Aufklärungshund. Der Feind hat ihm Ziegelstein ins Maul geschlagen.
2: Hat dasselbe Arschloch ihm das Bein gebrochen?
3: Ja.
2: Hoffe, du hast dem Kerl ordentlich die Meinung gegeigt.
3: Hab ihm in den Kopf geschossen.
2: Verdammt.
0: Der Film blickt dabei nicht nur auf die gemeinsame Zeit beim Militär und wie sie dadurch geprägt wurden. Ich sag nur, posttraumatische Belastungsstörung ist hier ein ganz großes Stichwort. Regisseur David Ayer inszeniert das Ganze als richtig heftiges Survival-Abenteuer, so kann man es nennen. Denn die beiden, Odin und Besitzer James, sind mit einem Propellerflieger unterwegs über Alaska, stürzen dann allerdings ab. Ja, und dann heißt es, gemeinsam überleben und einen Weg hinaus aus dieser titelgebenden eisernen Wildnis finden. Bei Sturzbächen, bei Schluchten, bei wilden Tieren, Bären, Wölfe und Co. wollen denen natürlich an die Knochen ran und da ein bisschen drauf rumnagen, müssen sie gemeinsam einen Weg hinausfinden. Ein Mann, ein Hund, eine tierische Liebesbeziehung kann man das Ganze nennen, denn es geht eben auch um diesen Schmerz, den zum einen dieser menschliche Körper aushält, zum anderen aber auch dieser Hund. Und Odin, dieser Hund ist Wahnsinn, der spielt Brad Pitt regelrecht an die Wand. Das ist, finde ich, schön, dass das gelingen kann. 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
0: So, und gerade rede ich noch über Hund Odin, während Hündin Käthe hier neben mir liegt. Und jetzt haben wir hier Olli Schulz zusammen mit der Hund Marie. Der Moment.

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0: Musikalisches aus dem Jahr 2017 hier auf 100,6 Flux FM. Mirage, gerade gehört von Alexandra Savoy.
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0: Die gibt's jetzt von Sophie Royer, die österreichisch-iranisch-US-amerikanische Popmusikerin. Ja, da kommt einiges zusammen an Nationalitäten. Ist nämlich wieder da mit neuer Musik. Anfang September ist ihr mittlerweile viertes Album rausgekommen, Before After heißt die Platte. Und darauf zu hören auch diese Nummer, Actress.

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0: Wir haben es 12:30 an diesem Dienstag. Das war Leon Bridges hier auf Flux FM. Talk it over.
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0: Kleine Zeitreise zurück ins Jahr 2011. Damals wurde die allgemeine Musterung eigentlich vorübergehend eingestellt. Ja, vorübergehend deswegen, weil sie ist zurück. Seit Monaten wird darüber diskutiert, dass die Musterung und die allgemeine Feststellung zur Wehrpflicht wieder festgesetzt und durchgeführt werden soll. Und genau das passiert jetzt. Und zwar scheinbar deutlich schneller als ursprünglich geplant. Für viele junge Männer gab es in den vergangenen Wochen, Monaten nämlich Post, die für wenig Euphorie gesorgt haben dürfte. Gleichzeitig gibt es auch bundesweit SchülerInnen Proteste gegen die geplante Ausweitung des Wehrdienstes. Was genau ist da los, Katja? Was passiert da gerade?
2: Die Bundeswehr weitet ihre Musterungen Schritt für Schritt aus. Es gibt ja noch nicht so viele Musterungszentren, wie man das gerne hätte. Das soll bis nächstes Jahr dann deutlich mehr werden. Aber das, was man jetzt hat, will man ausnutzen. Bisher wurden ja vor allem diejenigen gemustert, die Interesse an einem Dienst bei der Bundeswehr angegeben hatten. Bei diesem Zettel, bei diesem Fragebogen, den ja alle ausfüllen müssen, die jetzt 18 sind. Jetzt werden aber eben auch junge Männer angeschrieben, die gar kein Interesse bekundet haben, und seit Juli soll es bereits fast 1000 18-Jährige getroffen haben, die jetzt also aufgefordert worden, zur Musterung zu erscheinen, und das Ganze soll auch noch weiter ausgeweitet werden, sobald eben mehr Musterungskapazitäten zur Verfügung stehen.
0: Ja, das heißt, für viele 18-Jährige kommt das Ganze jetzt zum einen deutlich früher als erwartet, zum anderen ja scheinbar auch ziemlich unerwartet. Eigentlich war diese flächendeckende Musterung erst ab nächstem Juli vorgesehen. Gibt es jetzt überhaupt schon Zahlen dazu, wie das Interesse ist? Man meinte von der Bundeswehr ja auch, man hofft eigentlich, dass man diese Freiwilligen gar nicht braucht, sondern genug Eigeninteresse da ist.
2: Ja, es gibt da auch schon Statistiken dazu, dass man das eigentlich packen müsste, dass man nicht auf Zwangsverpflichtungen angewiesen ist. Und tatsächlich hat die Bundeswehr in den vergangenen 2 Quartalen auch eine Steigerung des Interesses vermerken können. Es gab da zum Beispiel im 2. Quartal 2026 gut 83.000 Anmeldungen von männlichen Personen, während 3.000 nicht als männlich identifizierte Personen sich gemeldet hatten und gesagt haben, ja, wir könnten uns das vorstellen, Wehrdienst zu leisten. Also das ist schon eine Steigerung von etwa knapp 30%.
0: Du sprichst es an, spezifisch auf männlich definiert, beziehungsweise aus so einem klassischen Hintergrund männlich projizierten Personen, die gemustert werden. Wie steht es dann klassisch gesehen jetzt um junge Frauen und Mädchen?
2: Für die gilt die verpflichtende Musterung nicht. Die müssen zwar auch diesen Fragebogen ausfüllen und ankreuzen, ob sie Interesse am Wehrdienst haben, aber wenn dort eben ein Nein steht, dann werden sie auch nicht vorgeladen.
0: Jetzt haben wir eingangs schon gesagt, ne, es gab und gibt immer wieder Proteste. Erst am Wochenende gab es große, ich sag mal Aufregung, weil wirklich protestiert wurde gegen diese neue Form der Einberufung, der Musterung. Wie sieht's da aus? Abseits von Schulen, gibt es auch in der breiteren Zivilgesellschaft?
2: Auf jeden Fall. Also da regt sich der Protest mittlerweile sehr, natürlich auch angefacht von SchülerInnen, von Schulen, die ja mittlerweile Proteste organisieren in ihren Städten. Und da schalten sich natürlich auch verschiedene Initiativen, verschiedene Vereine aus der Zivilgesellschaft jetzt mit ein. Es gab ja schon am vergangenen Wochenende relativ groß angelegte Proteste. Und na klar, ist logisch, ne? Viele der Jugendlichen haben überhaupt gar keinen Bock auf Krieg, keinen Bock auf den Dienst an der Waffe, sind auch entschieden dagegen aufgetreten. Und diese Kritik richtet sich natürlich vor allem auch dagegen, dass junge Menschen ihre weitere Lebensplanung möglicherweise anpassen müssen, wenn es um Ausbildung geht, wenn es um Studium geht, ein Auslandsjahr. Die hängen da momentan irgendwie in der Luft und stellen sich natürlich grundsätzlich auch die Frage, wie viel staatliche Verpflichtung jetzt jungen Menschen zugemutet werden soll. Jetzt am 2. Oktober, also am kommenden Freitag, ruft das Unzwingbar-Bündnis auch nochmal junge Menschen dazu auf und sicherlich auch Ältere, gemeinsam gegen Zwangsmusterung und verpflichtende Wehrdienste auf die Straße zu gehen. Da gibt es ein breites Bündnis. Es werden politische Beiträge erwartet. Es gibt aber eben auch zahlreiche KünstlerInnen, die mit dabei sind, wie zum Beispiel KIZ oder Disaster oder Apsilon, dritte Wahl. Die sind alle mit dabei, jetzt am 2. Oktober in Berlin.
0: Ein breites Bündnis hat sich da zusammengetan. Ihr könnt selber vorbeischauen, wenn ihr das unterstützen möchtet, den jungen Leuten da zur Seite stehen wollt. Ansonsten könnt ihr euch natürlich informieren. Es gibt verschiedene Portale, die darüber aufklären. Und wir behalten das Ganze natürlich im Blick, wie es um die Zwangsmusterung in Richtung der Bundeswehr bei jungen Männern weitergeht. Danke dir, Katja, fürs Gerne. Update.

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um kurz vor 14 Uhr, Sao de Sagazin, hier auf 100,6 Flux FM Les Dormants gerade gehört. Gleich gibt's ein News-Update für euch und von mir die wichtige Info, dass wir noch eine gemeinsame Stunde haben. Horn Stocklers für euch im Studio. Schön, dass ihr dabei seid.

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1: Und zwar mit Alexandra Eckel. Im Spandauer Ortsteil Siemensstadt ist die Feuerwehr nach dem massiven Wasserrohrbruch immer noch dabei, die Überschwemmungen zu beseitigen. 14 Häuser und rund 1200 Menschen sind von dem Rohrbruch betroffen. Feuerwehrsprecher Dominik Preetz sagte uns, erste Priorität sei im Moment, die Keller leer zu pumpen.
2: Unser zweites Augenmerk liegt momentan darauf, dass die Kräfte hier mit schon etwas Augenmerk vorgehen, die Wohnhäuser beobachten, weil wir doch massive Unterspülung in Gehwegen, Fahrbahnen haben. Wir haben auch teilweise abgesackte Gehwege schon, wo wir Absperrungen haben, wo also das Tiefbauamt jetzt schon dabei ist, das auch prüft. Und haben auch Baustatiker hier, die sich die Gebäude genau anschauen, die jetzt von diesem Wasserschaden betroffen sind, weil da kann es natürlich dadurch auch zu Schäden am Gebäude gekommen sein.
1: In den betroffenen Straßen wurde der Strom abgestellt. Die Feuerwehr geht davon aus, dass es noch mehrere Stunden dauern kann, bis alles wieder läuft. Polizei, Zoll- und Steuerfahnder sind heute früh europaweit gegen eine Handybetrügerbande vorgegangen. Die Süddeutsche Zeitung schreibt, dass Fahnder rund 160 Objekte in 19 Ländern durchsucht haben. Zentrum der Razzia war Nordrhein-Westfalen. 7 Menschen wurden festgenommen. Die Bande soll minderwertige Smartphones als fabrikneue Modelle im Internet angeboten haben, zum Beispiel bei Amazon. Vor allem Kunden aus Deutschland sollen auf die Masche reingefallen sein. Der ukrainische Verteidigungsminister Chmara hat seine Deutschlandreise abgesagt. Er werde wegen der Lage in der Ukraine und der Intensivierung der russischen Angriffe nicht wie geplant nach Deutschland und Norwegen reisen, heißt es aus seinem Ministerium. Russland hatte gestern die Akademie der Wissenschaften in Kiew attackiert. Bei dem Drohnenangriff wurde ein Mensch getötet, das Gebäude wurde stark beschädigt. Auch in anderen Teilen der Ukraine wurden gestern bei russischen Angriffen Menschen getötet. Mehr als die Hälfte der Menschen in Deutschland, die lesen E-Books. Der Digitalverband Bitkom sagt, der Anteil der Nutzerinnen und Nutzer stieg auf 55%. Am häufigsten werden E-Books von jungen Menschen genutzt, aber auch bei den über 64-Jährigen stieg der Anteil von 33 auf 42%. Insgesamt lesen 85% der Menschen ab 16 zumindest hin und wieder ein Buch. Soweit das Neueste aus der Flux FM Nachrichtenredaktion. Das Wetter, es bleibt den ganzen Tag über sonnig bei Temperaturen um 25 Grad. In der Nacht sinken die Werte bis auf 10 Grad. Es bilden sich Wolken, es bleibt aber trocken. Auch morgen gibt es wieder viel Sonne und nur vereinzelt Wolken bei 24 Grad.
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5: Hallo, guten Tag Berlin.
6: Und das mit Ron Stocklers. Noch eine Stunde sind wir gemeinsam unterwegs. Schön, dass ihr dabei seid, ihr Lieben. Wir gehen rein mit Joy Crooks. In diese Stunde um 14:03 Uhr hören wir Feet Don't Fail Me Now.

Wir haben es gleich 10 nach 2 an diesem Dienstag. Das sind die letzten Klänge von Angel Olsen. Shut Up, Kiss Me, Musik aus dem Jahr 2016. Wir gehen ins Hier und Jetzt und widmen uns Musik, die ihr im nächsten Jahr live erleben könnt. 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

0: Um 14.20 Uhr Killies mit Andre 3000 hier auf Flux FM Millionaire.
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0: Cage the Elephant arbeiten scheinbar ganz, ganz fleißig an einer neuen Platte. Und offiziell gibt es zwar noch kein Release-Datum oder einen Titel für dieses Album, aber man könnte ja vermuten, dass ein kleiner Hinweis enthalten ist. Sie haben nämlich Anfang des Monats eine neue Single rausgehauen, Dying in Reverse. Und was haben sie um diesen Single-Release auch gemacht?

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0: Dienstag, der 29. September. Ihr hört Flux FM und wir haben es 14:30.
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0: Seit ein paar Wochen verfolgen Fans von Turbostart ganz gebannt immer mal wieder unter anderem ihren Insta-Account. Da droppen sie nämlich Step-by-Step-by-Step Konzerte und schon länger wurde spekuliert, Mensch, die Stadt ist dabei, was ist eigentlich mit Berlin? Und hier gibt's ein Update seit ein paar Minuten, sagt Kollege Daniel Meinl. Berlin endlich an der Reihe bei Turbostart?
2: Turbostart, endlich. Admiralspalast, am 25. Oktober kommen sie zum wahrscheinlich letzten Berlin-Konzert dieses Jahr nochmal hierher. Fast zwei Jahre ist mittlerweile das letzte Album alt, Alter Zorn. Haben sie damals auch im Fluxbau performt, im Januar 2025. Aber bei dem Konzert, das machen sie relativ häufig, jetzt am 25. Oktober, spielen sie vorrangig die Forman-Leis-Platte von 2007. Das ist eine ganz nette Geschichte, die Turbostart da machen, weil sie viele eingefleischte Fans haben, die wahrscheinlich auch verschiedene Dekaden dieser Band mehr feiern als vielleicht andere, sagen sie. Bei dem Konzert spielen wir mal die drei Alben, bei dem Konzert die zwei Alben und eben beim Berlin-Konzert im Admiralspalast eben die Forman-Leis-Platte, die auch sehr schön geworden ist. Haubentaucherwelpen ist noch ein Hit, den ich so im Kopf habe. Den spielen wir auch gleich. Also da darf man sich sehr drauf freuen und ein bisschen nostalgisch werden.
0: So, das Wichtigste, wer Tickets will, was ist da der Place to be? Die klassische Website von denen, turbostart.shop. Habe ich, glaube ich, im Kopf, ist es da?
2: Da kommt man auf jeden Fall sehr weit. Wenn man sein Glück herausfordern will, dann kann man auch versuchen, bei uns Gästelistenplätze abzugreifen. Denn wir dürfen präsentieren. Wir haben ein kleines Kontingent. Auf fluxfm.de/Aktion findet ihr das Turbostart-Konzert im Admiralspalast. Ist scharf geschalten. Aber wer ganz sicher gehen will, muss sich ranhalten und wahrscheinlich sehr schnell Tickets kaufen.
0: Optional könnt ihr natürlich auch die Flux Music App auschecken. Auch da findet ihr die Präsentation vom Turbostart-Konzert im Admiralspalast. Danke dir, Daniel.
2: Sehr gerne.
0: Und ich würde sagen, wir hören rein. Der Haubentaucher-Welpen-Song hier von Turbostart. Jetzt geht's rein.

Gleich haben wir es 2:45. Das waren The Chins hier auf Flux FM Simple Song. Wir gehen auf die Zielgeraden zu und ich guck mal raus, Kollegin Jola Jordans, die steht schon bereit. Die begleitet euch nämlich in den nächsten Stunden durchs Flux FM Programm. Bevor sie hier ist, hole ich sie nochmal rein. Gleich ist sie bei mir. Vorher die Middle Kids mit Edge of Town.

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0: 14.52 Uhr haben wir es. Missy Elliott gerade gehört, hier auf 100,6. Flux FM, Get Your Freak On. Und bei mir ist jetzt Yola Jordans. Wieso, weshalb, warum? Unsere Zeit ist rum, sie übernimmt. Und Yola, bei dir ist gleich der kleine Mittwoch, wenn man so will. Denn du hast heute am Dienstag schon einen Bergfest-Gast für morgen, der im Fluxbar performen wird.
1: Das hast du sehr gut zusammengefasst, mein lieber Ron. Genau, ich komme ja hier gleich ans Mikrofon und dann bekomme ich Besuch von They Owe Us. Das ist ein schwedischer Musiker und der spielt eben morgen beim allerletzten Bergfest. Denn es ist ja jetzt schon wieder soweit. Wir merken es ja auch, der Herbst, ne, der steht vor der Tür, es wird ein bisschen kühler und deswegen feiern wir eben morgen nochmal eine letzte Runde, unser Bergfest im Fluxbau und They Owe Us, der schwedische Musiker, wird eben auch auf der Bühne stehen und ich freue mich total, wenn er gleich dann hier vorbeikommt.
0: Bin ich noch nicht ready für. Ich bin gerade erst aus dem Italienurlaub zurückgekommen und habe da Sonne, Pasta und Pizza genossen und das Wetter ist ja noch nicht so, als wenn radikaler Herbst ist.
1: Ja, eben, man muss es nochmal richtig ausnutzen, finde ich. Also bei mir ist gerade wirklich nochmal so, okay, Spätsommer nochmal komplett ausnutzen, alle Sonnenstrahlen, die es gibt, am besten nutzen. Deswegen glaube ich, ist morgen das Bergfest nochmal eine gute Adresse.
0: Ja, und ich habe gesehen, kleiner Spoiler für euch, Yola wird auch über Kürbisse reden und ein Fest in Schöneberg. Aber hey, dazu mehr in deiner Stunde. Du übernimmst dir nach den Nachrichten. Viel Spaß dir.
1: Dankeschön.
0: Mit They Owe Us. Viel Spaß euch. Und wir hören uns morgen wieder. Ron Stock, das ist mein Name. Ich bin raus. Bye, bye.

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1: Um 3. Mit Alexandra Eckel. Nach dem Wasserrohrbruch im Spandauer Ortsteil Siemensstadt hat die Feuerwehr die Leitung geschlossen. Durch den Rohrbruch liefen in den Straßenzügen Werner Werkdamm, Ohmstraße, Heffnersteig und Reißstraße in insgesamt 15 Gebäuden die Keller voll. Gehwege und Hauseingänge wurden zum Teil unterspült. In den betroffenen Straßen wurden Wasser und Strom abgestellt. Wann alles wieder läuft, ist noch unklar. Menschen wurden nicht verletzt. Im Moment ist die Feuerwehr dabei, die Keller leer zu pumpen. Am Freitag beginnen die Bauarbeiten auf der Bahnstrecke zwischen Berlin und Hannover. Dadurch verlängert sich die Fahrzeit um etwa 80 Minuten. Die Bahn hat heute Details zu den Plänen vorgestellt. Unter anderem werden der Gleisunterbau, die Oberleitungen, Weichen und Stellwerke erneuert. Außerdem werden 25 Bahnhöfe entlang der Strecke modernisiert. Die Arbeiten dauern bis Ende nächsten Jahres. Solange wird der Fernverkehr zwischen Berlin und Hannover über Braunschweig und Magdeburg umgeleitet. Der Discounter Lidl kann Rabatte weiter über seine App anbieten. Der Verbraucherzentrale Bundesverband ist mit einer Klage vor dem Oberlandesgericht Brandenburg an der Havel gescheitert. Allerdings nur, weil sie das Gericht in der Sache nicht zuständig sah. Die Verbraucherschützer hatten geklagt, weil sie bestimmte Kunden benachteiligt sehen, zum Beispiel ältere Menschen oder Kinder, die häufig kein Smartphone haben. Die Regenbogenbank im Tiergarten ist zum dritten Mal innerhalb weniger Wochen beschädigt worden. Unbekannte demolierten mehrere Holzlatten, sagt die Polizei. Der

0: Bezirk Mitte hatte die Bank am 6. August als Gedenkort aufgestellt und zugleich einen Baum ersetzt, der nach dem Anschlag auf den Christopher Street Day gefällt werden musste. Die Berliner Generalstaatsanwaltschaft hat Anklage wegen Untreue gegen die frühere RBB-Intendantin Patricia Schlesinger erhoben. Der Prozess vor dem Landgericht soll im November beginnen und bis kommenden Juni dauern. Schlesinger weist die Vorwürfe zurück. Seit ihrer Entlassung streiten sie und der RBB schon länger um viel Geld. Der neue Prozess kommt nun dazu.
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2: Einen schönen Nachmittag wünsche ich euch. Am Mikrofon Jola Jordans. Ich bin jetzt hier für ein paar Stunden am Start, übernehme jetzt hier das Mikrofon. Ich erzähle euch auch gleich noch, was hier alles in der Sendung heute los ist. Aber wir starten jetzt erstmal in die neue Stunde um kurz nach drei mit den Parcels und Something Greater.

Disclosure. Am Dienstagnachmittag auf Flux FM. Ich darf schon mal verkünden, dass ich hier gleich nicht mehr alleine bin im Studio, denn ich bekomme Besuch. Um 15.30 Uhr kommt nämlich der schwedische Musiker von They Owe Us vorbei. Der spielt nämlich morgen bei unserem allerletzten Bergfest im Fluxbau. Ich darf vorher schon mal mit ihm sprechen, denn er hat auch gerade ein neues Album rausgebracht. Da will ich natürlich auch mehr drüber hören. Ja, und alles das erfahrt ihr dann hier um 15.30 Uhr. Vorher gibt es jetzt erstmal noch ein bisschen Musik.

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0: Der Nachmittag auf Flux FM. Und wir schauen auf neue Musik von einer Band, die auch ganz bald hier in Berlin auf der Bühne stehen wird.
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0: Wir schauen nach Manchester und zu Lemon Gelato, was finde ich ziemlich sommerlich klingt und jetzt zum Spätsommer doch auch ganz gut passt, dass nämlich die Band Cassia dann nach Berlin kommt und eben genau auf der Lemon Gelato Tour ihr neues Album präsentiert. Das ist nämlich jetzt gerade rausgekommen und da wollen sie eben ein paar Songs von auch mit nach Berlin bringen. Deswegen spielen sie eben hier, kommen dann ins Lido. Ende November ist es soweit, beziehungsweise 20. November hier in der Konzertlocation in Kreuzberg. Es gibt auch noch Tickets, also falls euch der Song jetzt gleich vom Album gefällt, dann könnt ihr euch eben noch ein Ticket holen, um dabei zu sein. Für euch jetzt das Trio aus Manchester, Cassia mit Together in My Head. 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

0: Elderbrook und Snake Hips mit Sunshine auf Flux FM am Dienstagnachmittag. Wie angekündigt, bin ich jetzt hier nicht mehr alleine im Studio, denn der schwedische Songwriter und Produzent Christopher Rangstam, der ist jetzt hier bei mir vorbeigekommen. Den kennt man auch eher wahrscheinlich von seinem Musikprojekt They Owe Us. Da lebt er sich nämlich kreativ aus und er hat jetzt gerade sein neues Album rausgebracht. Katzengold. Das ist seit letzter Woche draußen und morgen steht er auch schon hier bei uns im Fluxbau beim Bergfest auf der Bühne, wird dort eben Indie-Rock, Pop, manchmal auch so ein bisschen experimentellere Songs auf die Bühne bringen. Ich freue mich total, dass er jetzt heute hier ist.
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0: Bei mir im Studio ist jetzt Christopher Rangstam, aka They Owe Us. Hi Christopher, how are you doing now? And now the album Katzengold is out now. How are you feeling?
2: I'm mesmerized by the reviews and positive feedback. It feels good to be back in Germany. It's been a minute since I did shows here, so it feels very good to be back.
0: Mhm. Also er ist sehr glücklich, dass er jetzt zurück in Deutschland ist, aber bisher war das positive Feedback eben auch einfach schön für ihn zu hören, dass das Album so gut ankam. They Owe Us ist ja ein Projekt, das sich über die Jahre ziemlich verändert hat. Es hat als Duo gestartet, mittlerweile macht er Solo weiter. They Owe Us, this has changed over the years, right? And how would you describe the changement of your music in the new album?
2: It's pretty much back to the sound that I had back in the day. So it's more alarming, more do-it-yourself, so to speak. So it's more guitar-based, basically. But as a duo, when we play live, it's only keyboards and drums. So that's the thing. But on albums, I try to use my my guitar as much as possible.
0: Okay, ja. Also es ist viel DIY, man hört viel Gitarre und das hat er eben jetzt auch auf dem neuen Album viel eingebracht, seine Gitarrenmusik. Wenn man die Musik von They Owe Us hört, dann fällt einem vor allem auf dieser Genre-Mix, den er macht. Your songs, sometimes they are sad, sometimes really energetic and they change between the genres. When you start working on new songs, do you usually have a clear idea of where you want to go, or is it like working in progress?
2: No, I start with the lyrics. So when the lyrics is done, basically, then I sit down and try to figure out some chords. And so it's pretty basic, I would say. But then on this album, Katzengold, I invited two friends. So Klabbe, who played keys here today, and also another guitar player. So we recorded it basically as a three-piece. I had a demo, and then they just tried to approach my world in a way. So I would say it's easy, and I have a philosophy to not take away the flaws or anything. So if you do something that feels wrong when you hear it the 100th time, it feels like a very good ingredient. So I try to not take away the person behind. So I would say it's my music is like my love handles. I just have to get used to it. When I look at myself in the mirror, that's how I look, and my music is the same way. Manipulate or redo it, because that's how my music sound and that's how it is.
0: Also er hat jetzt gerade gesagt, es fängt eben mit den Lyrics an und dann ist es eigentlich eine sehr ehrliche Musik. Also auch viel von ihm selbst, was da eben reingeht und daraus entstehen dann eben auch die neuen Songs. Eine letzte Frage habe ich jetzt noch, bevor wir auch reinhören wollen in das neue Album. So can you tell me more about the name, Katzengold?
2: Oh, it's the best. You know, my German isn't that great, but also in Swedish it's Kattguld. So Katzengold, and in English it's Fool's Gold, but it's just beautiful name, and I wanted the guy who makes the artwork, Christian Brix, I talked to him and I said I would like an artwork with animals, and then the song Katzengold came up, and then I figured, okay, that's a perfect title.
0: So yeah, and it's a nice word.
2: it is, and it's not that many people using it, but every time here in Germany, we did the Reeperbahn Festival last weekend, and a lot of people asked me about the title, and I said it's just an amazing name, and it's also I would say it captures a lot of things. So it's a great name, I would say.
0: Mm-hmm. Okay, also ja, er hat jetzt gerade nochmal beschrieben, warum er eben Katzengold für sein Album ausgewählt hat. Also er spricht jetzt nicht viel Deutsch, aber er hat eben dieses Wort gehört, Katzengold, hat ihm gut gefallen, hat er dann einfach direkt mal zum Titel vom Album gemacht. Wir wollen jetzt natürlich auch erstmal reinhören in das neue Album von They Owe Us mit dem Track There Goes My Fairy Tale.

0: They Owe Us. There goes my fairy tale. Und They Owe Us, der Musiker dahinter, der ist jetzt auch gerade noch bei mir. Christopher Rangstam. Und wir haben jetzt schon ein bisschen über das neue Album gesprochen. Katzengold heißt es. When you think about the album, what are you curious about now that it's out to hear from the people when they listen to the album?
1: It's interesting that, of course, the song that we just heard, There Goes My Fairy Tale, it's a song that radio and a station like you play. But then people who bought the album, they have all kinds of different favorite songs. So it's I'm overwhelmed with the reviews. Of course, it's amazing to get reviews like this, because it's an awkward band. You know, I'm an old man and and I play but I've been doing independent music for so long, you know, and I've been touring around the world, and I feel blessed to do it again. And also it feels good to meet up with new audience. You know, when we do shows now, there are people like 25 years old, so they were not born when I started this. So it's for me, I feel totally blessed, and also that my music somehow enter a few people's heart. I figure it's better to do music that enter the heart than just the skin. So it's better to 500 hearts than 5000 skins, I figure.
0: Mm-hmm. Also für ihn ist es halt eben vor allem besonders, also er hat schon viel gutes Feedback bekommen, viel gute Kritik, aber vor allem, weil er jetzt schon so lange im Musikbusiness ist und selbst eben auch über sich sagt, er ist ein alter Mann, findet er es so schön, dass er eben auch junge Leute damit erreicht und so die verschiedensten Genres eben auch seine Musik hören, die verschiedensten Generationen seine Musik hören. So, ja, genau, deswegen, das hat er jetzt gerade nochmal gut zusammengefasst. Morgen könnt ihr ihn ja dann sehen bei uns beim Bergfest im Fluxbau, da steht er nämlich auf der Bühne. Der Eintritt, der ist frei. Tomorrow, you are playing at the Fluxbau, right?
1: Yes.
0: Yay, are you excited about it?
1: I am, and I'm also allowed to tell you and your listeners that we're doing a show today. And I asked the radio station now, and I'm allowed to say that.
0: Yeah, so tell me more about it.
1: We do Rough Trade record store today, and we play live and sign albums at 8:00. So feel free to come. It's a free show as well. So we do two free shows in Berlin.
0: Mhm. Also er hat jetzt gerade nochmal gesagt, also morgen spielt er eben im Fluxbau beim Bergfest, der Eintritt ist frei, aber wer sagt, heute habt ihr Zeit, habt Lust, ihn eben auf der Bühne zu sehen, im Rough Trade in Neukölln, da könnt ihr ihn auch schon sehen. Das Schöne ist auch, der Eintritt, der ist auch frei. Today and tomorrow, are you playing just new songs from the new album or also old songs?
1: No, I will play some old stuff as well. So since Flux FM been supporting my music, so we decided to play some older music as well in a new suit. But yeah, we will. It's going to be very energetic set. So it's not a singer songwriter thing. It's going to be sweaty.
0: So for the new generation and the old generation who listens to
1: him, we will meet up.
0: Okay, ja, thank you so much. Also er hat jetzt gerade gesagt, es gibt neue Songs, es gibt alte Songs. Flux FM spielt eben seine Musik auch schon lange, er war schon öfter mal hier und deswegen will er auch Leute abholen, die auch welche von den alten Songs kennen. Ihr habt's gehört, They Owe Us könnt ihr morgen sehen, könnt ihr heute sehen im Rough Trade, morgen bei uns im Fluxbau und dort gibt's dann eben auch Songs vom neuen Album Katzengold zu hören. Christopher, thank you so much for coming.
1: Yeah, thank you for having me.
0: It was lovely to have you here and now we wanna listen to a song of your new album. Also wir hören jetzt noch einen Song, den hat er hier live eingespielt gerade, von They Owe Us, der Song Off Pissed with a Chromatic Swag.

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Bodybuild mit Brand New Carpet auf Flux FM an diesem Dienstagnachmittag. Es gibt ja Bands, die kann man eigentlich aus Berlin nicht mehr wegdenken. Und ich finde, die Band Mia, die gehört definitiv dazu. Sie sind seit knapp 30 Jahren mittlerweile unterwegs, haben hier wirklich in ganz vielen Clubs gespielt, sind aber auch ganz schön rumgekommen und haben Berlin eben auch musikalisch ziemlich geprägt. Ihr kennt sie wahrscheinlich auch über mindestens mal Songs wie Hungriges Herz oder auch Tanz der Moleküle. Das sind so die Songs, die wahrscheinlich die meisten von Mia kennen. Das Schöne ist, es gibt Good News, denn es gibt was Neues von ihnen. Euphorie und Alltag. So heißt nämlich das mittlerweile 8. Album von Mia. Der Titel passt auch ziemlich gut zu auch Songs, die darauf dann erscheinen werden. Wir werden auch gleich schon mal reinhören, was Mia gerade so Neues macht. 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Es wird ganz klein und angenehm im familiären Rahmen stattfinden. Knapp 200 Menschen können dabei sein. 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Alle Infos dazu, die findet ihr auf fluxfm.de. Jetzt gibt's aber erstmal Musik von Mia.

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2: Mit Alexandra Eckel. Im Spandauer Ortsteil Siemensstadt ist die Feuerwehr nach dem massiven Wasserrohrbruch immer noch dabei, die Überschwemmungen zu beseitigen. 14 Häuser und rund 1200 Menschen sind von dem Rohrbruch betroffen. Feuerwehrsprecher Dominik Preetz sagte uns, erste Priorität sei im Moment, die Keller leer zu pumpen.
3: Unser zweites Augenmerk liegt momentan darauf, dass die Kräfte hier mit schon etwas Augenmerk vorgehen, die Wohnhäuser beobachten, weil wir doch massive Unterspülung in Gehwegen, Fahrbahnen haben. Wir haben auch teilweise abgesackte Gehwege schon, wo wir Absperrungen haben, wo also das Tiefbauamt jetzt schon dabei ist, das auch prüft, und haben auch Baustatiker hier, die sich die Gebäude genau anschauen, die jetzt von diesem Wasserschaden betroffen sind, weil da kann es natürlich dadurch auch zu Schäden am Gebäude gekommen sein.
2: In den betroffenen Straßen wurde der Strom abgestellt. Die Feuerwehr geht davon aus, dass es noch mehrere Stunden dauern kann, bis alles wieder läuft. In Sachsen-Anhalt will sich der AfD-Spitzenkandidat Ulrich Siegmund zum Ministerpräsidenten wählen lassen. Er sagte im Landtag in Magdeburg, er plane seine Wahl für Mitte Dezember. Siegmund sagte, es gebe vorher noch Gesprächsbedarf. Laut Spiegel rechnet er aber damit, im ersten Wahlgang gewählt zu werden. Der ukrainische Verteidigungsminister Chmara hat seine Deutschlandreise abgesagt. Er werde wegen der Lage in der Ukraine und der Intensivierung der russischen Angriffe nicht wie geplant nach Deutschland und Norwegen reisen, heißt es aus seinem Ministerium. Russland hatte gestern die Akademie der Wissenschaften in Kiew attackiert. Bei dem Drohnenangriff wurde ein Mensch getötet. Das Gebäude wurde stark beschädigt. Auch in anderen Teilen der Ukraine wurden gestern bei russischen Angriffen Menschen getötet. Mehr als die Hälfte der Menschen in Deutschland, die lesen E-Books. Der Digitalverband Bitkom sagt, der Anteil der Nutzerinnen und Nutzer stieg auf 55%. Am häufigsten werden E-Books von jungen Menschen genutzt, aber auch bei den über 64-Jährigen stieg der Anteil von 33 auf 42%. Insgesamt lesen 85% der Menschen ab 16 zumindest hin und wieder ein Buch. Soweit das Neueste aus der Flux FM Nachrichtenredaktion. Das Wetter, es bleibt den ganzen Tag über sonnig bei Temperaturen um 25 Grad. In der Nacht sinken die Werte bis auf 10 Grad. Es bilden sich Wolken, es bleibt aber trocken. Auch morgen gibt es wieder viel Sonne und nur vereinzelt Wolken bei 24 Grad.
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4: Einen wunderschönen Nachmittag wünsche ich euch. Am Mikrofon Jola Jordans. Es ist kurz nach 4. Wir starten in die neue Stunde mit Len und Steal My Sunshine.

Figure It Out auf Flux FM am Dienstagnachmittag. Wenn ihr am Wochenende noch nicht so richtig was vorhabt und Lust auf so ein bisschen gemütliche Herbststimmung habt, kann ich auf jeden Fall empfehlen, mal zu der Akazienstraße vorbeizuschauen. Ich bin da nämlich jetzt vor kurzem vorbeigefahren und habe gesehen, dass sie wieder ein Schild aufgehangen haben, dass das Schöneberger Kürbisfest wieder stattfindet. Es dreht sich dort alles rund um den Kürbis. Fast 10.000 Stücke liegen dann dort bereit zum Kaufen, zum Kochen, zum Anschauen, zum Bemalen, wie auch immer. Und man kann sich eben vielleicht auch schon mal ein bisschen Inspiration holen, was man eben alles Tolles aus Kürbissen machen kann. Es gibt dazu dann Essensstände, Getränke, Kaffee, dann gibt's Kunsthandwerk, Schmuck, allerlei Dinge, die man eben da auch kaufen kann. Also es lohnt sich auch, wenn man einfach Lust hat, ein bisschen rumzubummeln und eben schon mal sich in ein bisschen schöne Herbststimmung zu bringen. Also ab nach Schöneberg an diesem Wochenende, 3. und 4. Oktober in der Akazienstraße. Weiter geht's jetzt hier mit Bibitzer und Mr. Postman.

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0: Der Nachmittag auf Lux FM. Und damit kommen wir zu neuer Musik.
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0: Vielleicht kennt ihr ja auch das Gefühl, wenn man so gefühlt 100 Tabs im Kopf offen hat und versucht eben das alles krampfhaft zu ordnen. Das mischt sich dann noch mit Nachrichten und Weltpolitik und da will man dann eben den Durchblick behalten. Genau über dieses Thema, da hat die Band aus Australien, The Boys, einen Song geschrieben. Den haben sie jetzt gerade rausgebracht und der gibt auch schon mal einen kleinen Vorgeschmack auf das Album, das dann im Oktober kommt. The Boys mit Stay Up to Date und Politics.

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0: Joy by my side. An diesem Dienstagnachmittag auf Flux FM. Schön, dass ihr dabei seid. Und damit haben wir es jetzt auch schon 16:30.
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0: Wer jetzt denkt, so Promi-Klatsch und Gossip sind eigentlich nur seichte Unterhaltung für zwischendurch, der hatte Gisem Celik noch nicht zugehört. Sie ist nämlich bekannt geworden mit einem Kanal, der heißt More Than Gossip. Dabei zerlegt sie auf Social Media regelmäßig die Mechanismen der Medienwelt. Jetzt in dem gleichnamigen Buch, da zeigt sie nochmal eindrucksvoll, Popkultur ist eben wirklich auch hochpolitisch und auch ein Spiegel unserer ganzen Gesellschaft. Musikredakteur Daniel Meinl, der hat Gisem Celik getroffen und mit ihr über Klassismus in der Hochkultur gesprochen und auch darüber, warum politische Bildung eben nicht erst an der Wahlurne, sondern viel früher auch schon im Internet anfängt.
2: Gisem, du eröffnest dein Buch mit einer Anekdote über den Ringerbrunnen in deiner Heimatstadt Braunschweig und ziehst da eine schöne parallele Popkultur, übersetzt uralte Mythen in neue Schlagzeilen. Welches aktuelle Popkultur-Drama ist für dich im Kern eigentlich eine antike Tragödie?
3: Also erstmal danke, dass du mein Vorwort gelesen hast. Das ist ja auch für viele, glaube ich, eine neue Info, dass ich erzähle, woher ich überhaupt komme. Also viele persönliche Sachen sage ich dort das erste Mal. Und wir haben ja gerade im Off schon darüber gesprochen, über die Wahrnehmung von Taylor. Ich würde sagen, es ist jetzt gerade super relevant, weil wir ja ihre neuen Songs bekommen haben. Und du hast mir gerade im Off erzählt, dass seitdem sie verheiratet ist und ihren Travis Kelce hat, sie so ein bisschen Charme für dich verloren hat. Und das ist auch etwas, was ich beobachte in der Popkultur jetzt gerade, dass wir irgendwie Frauen so ein bisschen anders bewerten in dem Moment, wo wir sehen, okay, sie hat sich jetzt doch für dieses Modell der Ehe entschieden. Dove Cameron hat ja jetzt auch geheiratet und da habe ich auch ganz viele Kommentare gelesen dazu. Oh Gott, jetzt haben wir noch eine verloren ans Patriarchat. Und das ist für mich eine super spannende Entwicklung, dass, ich meine, Ehe soll kritisch gesehen werden. Ich verstehe auch, weshalb man nicht heiraten möchte, vor allem auch als Frau nicht. Aber es ist schon irgendwie interessant, wie wir Künstlerinnen anders bewerten, je nachdem, in welcher Beziehungsphase sie jetzt sind. Also es gibt ja auch diesen Mythos von die gequälte Dichterin, so man kann nur gute Kunst machen, wenn das Herz gebrochen ist. Und sehr viele freuen sich ja jetzt schon darauf, dass Taylor sich bald scheiden lässt. Also so ganz grausame Sachen eigentlich. Aber wie interwoben wir eigentlich sehen, Künstlerin und ihren Beziehungsstatus, das finde ich schon super interessant. Und das sehen wir auch in der Popkultur immer wieder. Und auch wenn ich nicht über Taylor, übrigens bewusst nicht geschrieben habe in meinem Buch, sie taucht anders auf, aber ich habe extra die Finger von Taylor gelassen, kommt dieses, ja, wie bewerten wir Kunst von Frauen oder von Minderheiten, wie bewerten wir das, kommt öfter vor.
2: More Than Gossip heißt das Buch und auch dein Kanal, wo ich jetzt auch gesehen habe, dass es ein neues Video zu Taylor und Tom Hiddleston gibt.
3: Ja!
2: Das nur am Rande als Seitennotiz, schaut mal rüber zu Instagram More Than Gossip.
3: Für die Marvel-Fans dachte ich mir, sprinkle ich auch noch ein bisschen was rein.
2: War auch für mich sehr spannend zu sehen, das wieder aufzufrischen. Ja, ich habe eine Freundin, mit der gehe ich in fast jeden Marvel-Film ins Kino.
3: Wow!
2: Und das war schon nochmal schön, das wieder zu erleben, die Geschichte von 2016.
3: Ja, und das ist für mich auch so wichtig zu betonen bei meinen 16 Popkultur-Essays. Ich meine, ich hätte das ja auch alles sehr zynisch behandeln können und sagen können, ach, das ist alles Eskapismus, bla bla. Aber dadurch, dass ich selber schon seitdem ich klein bin, ich habe dir auch gesagt, ich bin Taylor-Fan, seitdem ich 10 bin zum Beispiel. Ich war riesen Disney-Fan, als ich kleiner war. Ich habe so diese Fangirl-DNA und diese Begeisterung für die Unterhaltungsbranche in mir, die ich auch challenge in meinen Essays und ich gehe ja auch sehr viel in Selbstkritik. Aber dass ich eben auch sage, ich werde jetzt nicht so tun, als wäre das alles oberflächlich und dumm, sondern es gibt Gründe, weshalb wir uns für bestimmte Sachen so interessieren und Fans sind von Dingen und Sachen so verteidigen und lieben. Und ich will das ernst nehmen und ich will auch Fangirls nicht belächeln, vor allem nicht, wenn wir der Grund sind, weshalb Milliarden gescheffelt werden in bestimmten Industrien.
2: Das ist ja genau der Punkt, den das Buch auch macht. Warum ist es so gefährlich, deiner Meinung nach, wenn wir das, worüber Millionen Menschen täglich sprechen, als völlig unwichtig abtun, als Trash bezeichnen?
3: Ich wurde in irgendeinem anderen Interview gefragt, was für mich der Unterschied ist zwischen Popkultur und Hochkultur. Und da hatte ich schon so richtig Gänsehaut bei der Frage, weil ich mag das Wort Hochkultur gar nicht. Ja. Ich finde das sehr elitär und ich finde das so, ja, klassistisch irgendwie, ne, dass wir bestimmte Dinge als kulturell relevant wahrnehmen und dann aber auch sagen, ja, das hat auch was mit Bildung zu tun und mit höherem Bildungsgrad und eigentlich komplett so diese Mainstream-Dinge, die alle Schichten berührt, dass wir da gar nicht verstehen, was für eine Macht das eigentlich hat. Also wenn, ich meine, ich, wie gesagt, ich bin ja selber damit aufgewachsen, ich war als Kind so viel im Internet, weil alle anderen Hobbys waren halt viel zu teuer für uns und das Internet war halt fast umsonst. Das bedeutet, ich habe da sehr viel Zeit verbracht und ich habe da so viele Werte auch geformt, gute und auch schlechte, auch darüber rede ich in meinem Buch. Und deswegen weiß ich, was das eigentlich bedeutet, dass Menschen so viel im Internet sind. Und ich eben sage so, ey, die Tatsache, dass die Manosphere oder so ein Andrew Tate bei 13-jährigen Jungs auch in Deutschland eine große Rolle spielt, also da könnt ihr alle eure Augen verdrehen, wie ihr wollt, aber Politik ist nicht erst bei der Wahlurne, sondern das ist halt Jahre vorher im privaten Internetraum. Das Wattpad. Sind schon die Werte. Wattpad, oh mein Gott, Wattpad-Fanfiction, eine große Rolle auch bei mir gespielt, auch unangenehme Sachen, die ich da schreibe, die ich dadurch gelernt habe. Aber ja, ich bin es irgendwie satt, dass wir diese Ernsthaftigkeit, dass wir das irgendwie nicht sehen wollen, beziehungsweise erst sehen, wenn es viel zu spät ist. Also auch solche Themen wie Treadwife, Konsum, Alpha Male.
2: Habe ich alles noch auf meiner Agenda hier.
3: Oh, echt? Okay, liebe ich. Ja, aber das ist deep.
0: Ja, das ganze Interview mit Gizem Celik könnt ihr euch natürlich in voller Länge nochmal bei uns online anhören. Da geht's dann aber wirklich nochmal ans Eingemachte. Es geht zum Beispiel um den Aufstieg von Treadwives, Scientology, die Ausbeutung in der Musikindustrie. Es geht um die Gefahren der Manosphäre rund um Andrew Tate und auch eben in die Frage, warum der Mainstream-Feminismus sein bis in gewissen Maßen an den Fashion-Lifestyle verkauft hat. 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Und wie gesagt, das ganze Interview gibt's auf fluxfm.de. Jetzt gibt's hier auch ein bisschen Popkultur mit Taylor Swift und Patient Zero.

Hold On von Pablo Nouvelle auf Lux FM am Dienstagnachmittag. Ich habe eine schöne Ausstellung für euch entdeckt, die ich mal rausgebe als Tipp, obwohl ich, muss ich gestehen, eben selber auch noch nicht da war. Aber sie macht eben auch erst am 3. Oktober auf. Das heißt, an diesem Wochenende geht's da eben los. Das heißt, ich kann noch gar nicht da gewesen sein. Aber ich werde auf jeden Fall in den ersten Tagen versuchen, dort vorbeizuschauen, weil es mich total interessiert. Es findet im Kraftwerk statt, beziehungsweise in den unterirdischen Räumen vom Kraftwerk. Das ist ja die Location hier auf der Köpenicker Straße in Kreuzberg. Und es geht um die Ausstellung Tanzfläche der Wiedervereinigung, um Clubkultur, es geht um Politik, es geht eben darum, wie eben auch die Gesellschaft sich in den 90ern verändert hat und welche Rolle dabei auch Clubkultur gespielt hat. Denn in dieser Zeit gab es ja ganz, ganz viel Umbruch und auch eben die Räume in Berlin wurden ganz anders genutzt. Ost und West haben sich vereint, Kellerräume und unterschiedlichste Locations wurden zum Club umfunktioniert und die Menschen sind dort eben gemeinsam hingekommen, um ihre neu gewonnene Freiheit auch zu feiern. Und jetzt öffnet sich eben ab dem 3. Oktober für 5 Wochen diese unterirdische Fläche vom Kraftwerk und es werden dort Geschichten erzählt, künstlerische Positionen eben gezeigt. Es gibt ganz viele tolle Beiträge, es gibt eben diese Ausstellung. Ich bin sehr gespannt, wie es wird und kann allen nur empfehlen, hinzugehen. Vor allem das Beste, es ist kostenlos. Alle Infos dazu findet ihr online und das Ganze ist organisiert eben auch von der Clubkommission. Jetzt geht's hier weiter mit Holly Humberstone und Crew.

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0: Feel Good von Polo und Pan am Dienstagnachmittag auf Flux FM. Wer am Wochenende was Schönes machen will, kleiner Tipp für alle Designliebhaberinnen. Es gibt einen Flohmarkt bzw. eine Börse, die Designbörse. Die findet an diesem Wochenende vom 2. bis 4. Oktober wieder an der Trabrennbahn Karlshorst statt. Es ist eben eine Börse, die vor allem für richtig schöne alte Designklassiker ist, die zu schade sind für den Sperrmüll oder auch nicht für ein paar Euro nur bei eBay verramscht werden. Ich war letztes Jahr dort, hat mir sehr gut gefallen, denn man findet dort wirklich eben, ja, einfach ganz viele von diesen klassischen Möbeln. Es gibt viel so Vintage-Möbel aus den 20ern, dann 50er-Jahre-Lampen, es gibt Bauhausmöbel, dann gibt's eben so, ja, einfach sehr, sehr viel, auch aus Keramik, aus Glas, so sehr klassisch aussehende Dinge. Ist allein schon schön, auch fürs Auge. Man muss sagen, ein bisschen Kleingeld muss man da schon im Portemonnaie haben, um sich da auch was zu leisten. Aber wer Lust hat, sich das mal anzugucken, kostet nur 5 Euro Eintritt und ihr könnt eben dort einfach vorbeischauen und einfach nur ein bisschen rumschlendern. Kaufen muss man ja am Ende auch nichts. Man kann sich auch einfach ein bisschen Inspiration holen, was es eben alles für schöne Klassikerstücke gibt. Also 2. bis 4. Oktober Trabrennbahn Karlshorst. Jetzt geht's weiter mit Girl and Girl und dem Song.
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2: Mit Alexandra Eckel. Nach wie vor ist die Feuerwehr in Spandau im Einsatz und bekämpft in Siemensstadt die massiven Überschwemmungen nach dem Wasserrohrbruch. Betroffen ist der Bereich Werner Werkdamm, Ohmstraße, Heffnersteig und Reißstraße. Obwohl Keller voll liefen und auch Gehwege und Hauseingänge unterspült wurden, mussten keine Häuser geräumt werden, sagte uns Feuerwehrsprecher Dominik Preetz.
3: Die Anwohner können alle noch in ihre Gebäude hier hinein. Es sind ja knapp 1200 Betroffene, die also momentan in ihren Häusern weder Wasser noch Strom haben. Wie lange das so sein wird, also wann Strom oder Wasser wieder angestellt werden kann, das lässt sich für uns als Feuerwehr auch nicht sagen.
2: Die geplatzte Leitung konnte nach mehreren Stunden geschlossen werden. Verletzt wurde bei dem Rohrbruch niemand. Sachsen-Anhalts AfD-Chef Ulrich Siegmund will sich im Dezember zum Ministerpräsidenten wählen lassen. Er rechne außerdem damit, im ersten Wahlgang gewählt zu werden, sagte er dem Sender Welt. Das hätten Gespräche der vergangenen Wochen ergeben. Bis Dezember sollen noch offene Fragen geklärt werden. Parallel versucht die SPD eine Regierungsbildung mit einem überparteilichen Ministerpräsidenten. Dazu gab es heute in Magdeburg erste Gespräche. Die CDU nahm daran nicht teil. Am Freitag beginnen die Bauarbeiten auf der Bahnstrecke zwischen Berlin und Hannover. Dadurch verlängert sich die Fahrzeit um etwa 80 Minuten. Die Bahn hat heute Details zu den Plänen vorgestellt. Unter anderem werden der Gleisunterbau, die Oberleitungen, Weichen und Stellwerke erneuert. Außerdem werden 25 Bahnhöfe entlang der Strecke modernisiert. Die Arbeiten dauern bis Ende nächsten Jahres. So lange wird der Fernverkehr zwischen Berlin und Hannover über Braunschweig und Magdeburg umgeleitet. Nach dem heißen Sommer war auch der September außergewöhnlich warm. Der Deutsche Wetterdienst sagt, vor allem in der zweiten Hälfte sei es deutlich sonniger und wärmer gewesen als sonst im September üblich. Die durchschnittliche Temperatur von knapp 16 Grad lag rund 2,6 Grad über dem des Vergleichszeitraums von 1961 bis 90. Am wärmsten war es am 8. September in Ohlsbach in Baden-Württemberg. Dort wurden 34,5 Grad gemessen. Soweit das Neueste aus der Flux FM Nachrichtenredaktion. Zum Wetter. Bis heute Abend scheint die Sonne bei fast wolkenlosem Himmel. Heute Nacht gehen die Temperaturen dann runter auf 10 Grad. Auch morgen wird es wieder schön mit viel Sonnenschein und nur ein paar einzelnen Wolken bei sommerlichen 25 Grad.
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6: Mit Flux FM und mit mir, Jula Jordans, am Mikrofon. Ich bin noch ein paar Stunden für euch hier am Start. Ja, und es ist heute Dienstag, das heißt, es ist gar nicht mehr so lang und dann ist auch schon wieder Mittwoch. Mittwoch ist ja bekanntlich der Tag, an dem bei uns das Bergfest stattfindet. Unten im Fluxbau, eine tolle Location. Ja, und wer da morgen alles so auf der Bühne steht und was es alles sonst noch dazu zu wissen gibt, das erfahrt ihr jetzt hier gleich. Aber es gibt jetzt erstmal neue Musik um kurz nach 5 von Claire mit Game.

0: I Walk This Earth All By Myself von Ecstasy auf Flux FM am Dienstagnachmittag. Ja, und damit ist es Zeit, übers Bergfest zu quatschen.
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0: Morgen, da ist es wieder soweit. Das Bergfest, das steht wieder an. Bei uns auf der wunderschönen Fluxbauterrasse und im Fluxbau. Da geht's los ab 18 Uhr. Der Eintritt, der ist wie immer frei. Den ganzen Sommer über konntet ihr mittwochs immer zu Konzerten kommen und vor allem war es immer kostenlos. Das ist ja das Schöne gerade beim Bergfest. Es stehen immer mehrere Bands dann oben auf der Bühne. Aber ihr habt das ja alle schon gemerkt, es wird langsam kühler in Berlin. Deswegen neigt sich auch das Bergfest dem Ende zu. Morgen wird deswegen das große Closing gefeiert. Auf der Bühne steht dann nochmal der schwedische Musiker They Owe Us und die Berliner Musikerin Carla Ahead. Die könnt ihr dann dort auf der Bühne sehen. 18 Uhr öffnen die Türen. Gern früh kommen, dann könnt ihr noch schön den Sonnenuntergang erleben von der Spreeterrasse. Und ja, They Owe Us, der wird eben auch dabei sein. Und was er jetzt gerade an neuer Musik rausgebracht hat, da hören wir jetzt mal rein. Denn sein neues Album Katzengold, das ist jetzt vor kurzem erschienen. Und dieser Song, der ist auch da drauf. They Owe Us, Frank. Ja.

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0: Grimes auf Flux FM war das mit Flesh Without Blood. Damit kommen wir zu neuer Musik und die kommt aus UK und ich würde sagen, es geht so in die Post-Punk-Indie-Rock-Richtung.
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0: gibt es von der Band Editors aus Birmingham. Die haben sich damals kennengelernt im Studiengang Music Technology, hießen dann erstmal Pilot, dann haben sie sich The Pride genannt, dann im Jahre 2004 haben sie sich endlich in Editors umbenannt und seitdem haben sie viele Erfolge gefeiert. Hatten Chartplatzierung, Preisnominierung, haben den Durchbruch geschafft im Jahr 2005 mit ihrem Song Munich und seitdem ist einiges passiert. Ja, viele Songs später gibt's jetzt eben einen neuen von den Editors Seriously.

0: von Ash, Stop the Wedding auf Flux FM und damit ist es 5:30.
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0: Eine kreative Welle nach der anderen. So geht's ungefähr bei Sabrina Teitelbaum, aka Blondshell, zu. Denn sie hat nach ihrem gefeierten Debüt und dem direkten Nachfolger im vergangenen Jahr jetzt direkt wieder ein Album produziert. Das kommt am Freitag. Violence heißt das neue Werk. Es zeigt eine Künstlerin, die ihren Sound nicht nur gefunden, sondern wirklich auch perfektioniert hat. Daniel Meinl aus der Musikredaktion, der hat sich mit ihr getroffen.
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3: Der musikalische Output von Blondshell dreht sich die letzten zwei Alben oft um den Frust über toxische Ex-Partner und anstrengende Beziehungskonstrukte. Der Schleier schlechter Liebesbeziehungen ist gelüftet. Auf Violence widmet sich Sabrina Teitelbaum nicht weniger großen Themen. Es geht um den eigenen Körper, Religion, schwierige Freundschaften, aber auch den unspektakulären, oft anstrengenden Prozess der Heilung.

0: Lyrisch nimmt sich Blondshell auf den 11 neuen Songs deutlich mehr Freiheiten. Die Texte sind voll von kryptischen Metaphern und abstrakter Bildsprache. Dass sie sich das traut, liegt an einer tiefen Verbundenheit in ihre stetig wachsende Fanbase.
1: Ich glaube, mit dem ersten und zweiten Album habe ich mich den Leuten erst einmal vorgestellt. Und mittlerweile gibt es all diese Informationen über mich da draußen. Bei dieser Platte hatte ich das Gefühl, dass mich die Leute, die es hören, schon ein bisschen besser kennen. Deshalb habe ich auch mehr das Gefühl, dass ich den Zuhörern vertrauen kann. Es ist ein bisschen wie, okay, jetzt kennt ihr mich und ich kenne euch.
0: Musikalisch getragen wird das alles von grungigen 90er-Gitarren, die stark an den Sound von Bands wie Teenage Fanclub oder Gang of Four erinnern. Zusammen mit ihrem langjährigen Produzenten Ive Rothman hat sie diese großen Indie-Hymnen zuerst als Demos skizziert und dann mit kompletter Liveband im Studio ausproduziert.

0: Violence ist ein Album, das auf dem schmalen Grat zwischen der Gewalt und der Schönheit unserer Welt balanciert. Obwohl die Themen oft schwer und tragisch anmuten, wünscht sich Sabrina Teitelbaum für die Hörerinnen und Hörer am Ende der Platte eine ganz andere emotionale Reaktion.
1: Ich glaube, für mich ist es einfach das Gefühl, das ich beim Musikhören habe. Das kann sein, dass ich aufgeregt bin und mehr Energie habe oder mich stärker mit dem, was ich gerade erlebe, verbunden fühle. Das kann alles Mögliche sein. Und ich glaube, letztendlich verspüre ich durch Musik, die mir gefällt, meistens eine Erleichterung. Deshalb hoffe ich wohl, dass die Leute auch diese Erleichterung spüren.
0: Und tatsächlich, Violence umarmt den Schmerz, löst ihn in virtuosen Hooks auf und trägt einen wie eine warme Welle aus dem Studio direkt ins eigene Wohnzimmer.
2: Blondshell mit Violence ist unser Album der Woche. 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Und wer jetzt sagt, einen musikalischen Beweis braucht er noch, warum sich ein Besuch des Konzerts lohnt, hier jetzt schon mal Blondshell mit New Age Trojan Horse.

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Anthony Smirak mit Seminal. Ja, und ich habe das neue Album von ihm, Decoding Bird Song, rauf und runter gehört. Das kam nämlich Ende August. Ja, und seitdem ist es bei mir auf jeden Fall in der Playlist auch ganz weit nach oben gestiegen. Das war gerade eben ein Song vom neuen Album. Wenn ihr sagt, ihr wollt mehr elektronische Musik hören, dann könnt ihr hier auf jeden Fall gerne dranbleiben, denn ab 18 Uhr, da wird's hier nochmal elektronischer. Ich habe auch wieder ein paar Empfehlungen, was Partys angeht am Wochenende. Wir verlosen auch wieder ein paar Gästelistenplätze und es gibt auch eine Ausstellungsempfehlung, die gebe ich euch dann später auch hier eben noch mit auf den Weg. Also lohnt sich auf jeden Fall, noch dran zu bleiben. Jetzt geht's hier aber erstmal noch weiter mit Genesis.

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Toller Song von Caribou, Home auf Flux FM an diesem Dienstagnachmittag, beziehungsweise eigentlich schon fast früher Abend und vielleicht ja bei euch auch bald Feierabend. Wer sich schon mal grobe Pläne fürs Wochenende macht, kleine Empfehlung, das große Garden Closing im Oxy steht an mit der Small Great Things Party Reihe. Das ist ja ein Label hier aus Berlin, die sich vor allem eben auf Hausmusik spezialisiert haben und immer Berliner Acts, deutsche Acts, International Acts eben bei ihren Partys spielen haben. Small Great House heißt die Partyreihe von dem Label. Und am Samstag, da machen sie eben das große Garden Closing. Im Oxy lohnt sich auf jeden Fall dort nochmal vorbeizuschauen, denn es ist wirklich schön, dass man da eben so im Außenbereich chillen kann. Musik hört man dann von den verschiedensten Floors und da ist eigentlich immer auch für jeden was dabei. Mal ein bisschen treibender Haus, mal auch ein bisschen entspannter. Also kann man auf jeden Fall mal vorbeischauen. Vom ganzen Line-Up würde ich sagen, da sehe ich jetzt mal von ab, das hier runter zu rattern. Aber Labelgründer Luca Olivotto, der ist natürlich auch mit dabei. Auf Flux FM mit Half a Ever.

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1: Um 6. Mit Alexandra Eckel. Sachsen-Anhalts AfD-Chef Ulrich Siegmund will sich im Dezember zum Ministerpräsidenten wählen lassen. Er rechne außerdem damit, im ersten Wahlgang gewählt zu werden, sagte er dem Sender Welt. Das hätten Gespräche der vergangenen Wochen ergeben. Bis Dezember sollen noch offene Fragen geklärt werden. Parallel versucht die SPD eine Regierungsbildung mit einem überparteilichen Ministerpräsidenten. Dazu gab es heute in Magdeburg erste Gespräche. Die CDU nahm daran nicht teil. Im Trendbarometer für RTL und NTV ist die Union auf einen neuen Tiefstwert abgesackt. CDU und CSU verloren im Vergleich zur letzten Woche 1 Prozentpunkt und stehen nun bei 19%. Auch die AfD verliert 1 Punkt und kommt auf 26%. Trotzdem ist sie stärkste Kraft. Die Grünen sinken um 1 Punkt auf 16%. Die SPD gewinnt 2 Punkte und steht bei 14, die Linke bei 12%. FDP und BSW liegen bei 4 bzw. 3%. Die Umfragewerte zur Zufriedenheit mit Bundeskanzler Merz bleiben niedrig. Nur 11% der Befragten sind mit seiner Arbeit zufrieden. Nach dem Wasserrohrbruch im Spandauer Ortsteil Siemensstadt hat die Feuerwehr die Leitung geschlossen. Durch den Rohrbruch liefen in den Straßenzügen Werner-Werkdamm, Ohmstraße, Heffnersteig und Reißstraße in insgesamt 15 Gebäuden die Keller voll. Gehwege und Hauseingänge wurden zum Teil unterspült. In den betroffenen Straßen wurden Wasser und Strom abgestellt. Wann alles wieder läuft, ist noch unklar. Menschen wurden nicht verletzt. Im Moment ist die Feuerwehr dabei, die Keller leer zu pumpen. In der Straße von Hormuz ist anscheinend ein Schiff angegriffen worden und daraufhin in Brand geraten. Womit das Schiff attackiert wurde, ist unklar. Die britische Schifffahrtsbehörde sagt, das Feuer sei unter Kontrolle. Das Schiff konnte weiterfahren. Verletzt wurde niemand. Die Straße von Hormuz steht im Mittelpunkt des Konfliktes zwischen den USA und dem Iran. Sie ist wichtig für den weltweiten Handel mit Öl und Gas. Der Iran hat die Meerenge weitgehend blockiert und greift immer wieder Schiffe an, die trotzdem durchfahren wollen. Soweit das Neueste aus der Flux FM Nachrichtenredaktion. Zum Wetter. Bis heute Abend scheint die Sonne bei fast wolkenlosem Himmel. Heute Nacht gehen die Temperaturen dann runter auf 10 Grad. Auch morgen wird es wieder schön mit viel Sonnenschein und nur ein paar einzelnen Wolken bei sommerlichen 25 Grad.
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2: Kurz nach 6, mein Name ist Jola Jordans. Schön, dass ihr hier dabei seid auf Flux FM. Jetzt wird's hier elektronischer und wir sprechen gleich auch über Paul Kalkbrenner. Den kennt ihr ja wahrscheinlich alle. Mit seinem Track Sky and Sand ist er ja damals ziemlich durch die Decke gegangen und es gibt ein paar News über ihn. Jetzt gibt's aber erstmal Musik von MP3

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Jamie XX und The Avalanches mit Every Single Weekend auf Flux FM am Dienstagabend. Ich habe ja schon gesagt, wir sprechen jetzt hier über Paul Kalkbrenner. Der stand nämlich vor kurzem in Berlin-Buch nicht hinter den Turntables, sondern diesmal nämlich am Grill. Er war zu Gast bei der Kinderkrebsstation des Helios-Klinikums, eben in Berlin-Buch, und hat dort ziemlich viele Burger aufgelegt. Das Ganze aber ehrenamtlich für den Verein Kolibri. Sie haben nämlich dort zubereitet eben diese Burger für die kleinen PatientInnen des Klinikums und eben für das Klinikpersonal. Es wurde dann dort gemeinsam gegessen, gemeinsam gegrillt. Und die Kolibri-Familie, die sagt eben auch mittlerweile, Paul Kalkbrenner, der gehört fest dazu. Und sie hatten wohl alle ziemlich Spaß an der Aktion. Finde ich eine tolle Sache. Und deswegen hier jetzt noch ein Track für euch von Paul Kalkbrenner mit Time to Dance.

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Stephanie York mit Lassie da auf Flux FM am Dienstagabend. Es gibt neue Musik, und zwar vom Künstlerprojekt des französischen DJs und Produzenten Bruno Boumendil. Den kennt man besser als Full Amour. Er macht Hausmusik, Disco, Funk, Soul, mischt da alles auch gerne mal in ausgiebigen Sets, die ziemlich gute Laune machen und gerne auch mal All Night Long gespielt werden. Und er hat jetzt tatsächlich auch gerade einen neuen Track rausgebracht, ist erschienen auf dem Label All Night Long, heißt nämlich genauso, ist September rausgekommen, Anfang September, und mir gefällt er gut. Für euch Full Amour mit Music is Life.

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Ihr hört Flux FM mit Back of My Mind. Es gibt eine neue Ausstellung, die läuft nächste Woche ab dem 3. Oktober, das ist der Samstag. Da geht's nämlich los mit Tanzfläche der Wiedervereinigung. In der Ausstellung wird gefragt, was passiert denn eigentlich so auf einer Tanzfläche, wenn draußen gerade eine ganze Gesellschaft sich verändert? Das war ja genauso nach dem Mauerfall, da wurden eben leerstehende Gebäude, Keller und brachen zu neuen Freiräumen. Ganz viele Clubs sind entstanden, Raves haben sich verändert und wurden eben auch zu Orten, an denen Menschen aus Ost und West zusammengekommen sind. Diese Ausstellung, Tanzfläche der Wiedervereinigung, erzählt jetzt in Berlin eben die Geschichte, die in dieser Zeit passiert ist, aber aus ganz vielen verschiedenen Perspektiven. Also eben vor allem aus der Berliner Techno-Szene, aber eben auch mit Archivmaterial, persönlichen Erinnerungen, künstlerischen Arbeiten und viel, viel mehr. Also wenn ihr Lust habt, euch das anzugucken, dann geht ab nächster Woche in die unterirdischen Räume des Kraftwerks in Berlin. Und alle Infos dazu, die findet ihr natürlich online. Ich habe noch einen passenden Track rausgesucht, der kommt von jemandem, der hier in Berlin auch sehr aktiv war, in den 90ern. West Bam mit The Wall.

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1: Um 7. Im Studio Immekasten. Schönen guten Abend. Bundesgesundheitsminister Lindemann will die Pflegereform durchboxen. Er will, dass die Bundesregierung die Pläne wie geplant morgen beschließt. Stand jetzt sind sich Union und SPD trotz interner Krisentreffen aber immer noch nicht einig. Die SPD hält die bisherigen Pläne für ein reines Sparpaket. Entlastungen für Pflegebedürftige kommen für sie zu kurz. Lindemann sieht die Reform aber nur als schnelle Hilfe, um das System erst einmal am Laufen zu halten. Weitere Schritte sollen dann später folgen. AfD-Spitzenkandidat Ulrich Siegmund will im Dezember neuer Ministerpräsident von Sachsen-Anhalt werden. Er hat angekündigt, sich im Landtag zur Wahl zu stellen. Tom Husser hat die Einzelheiten dazu.
2: In einem Interview sagte Siegmund, er will sich im ersten Wahlgang zum Ministerpräsidenten wählen lassen. Dafür reichen aber die Stimmen der AfD allein nicht aus. Wo weitere Stimmen herkommen sollen, ist noch unklar. Aktuell laufen Gespräche zwischen der AfD und dem BSW. Eine Koalition beider Parteien schließt das BSW bisher aus. Vor der Wahl hatte Siegmund noch ausgeschlossen, sich ohne eigene Mehrheit zur Wahl zu stellen.
1: Ein Betrügernetzwerk soll mehr als 1 Million gefälschte Smartphones verkauft und so ihre Kunden um mehr als 300 Millionen Euro gebracht haben. Ermittler sind deswegen heute zu einer Großrazzia in 19 Ländern ausgerückt. 7 Verdächtige wurden verhaftet. Enteignungen würden den Wohnungsmangel in Berlin laut einer Studie verschärfen. Die Studienmacher sagen, nur der Bau von neuen Wohnungen kann Mieten langfristig senken. In Auftrag gegeben wurde die Studie von einer Wirtschaftsinitiative, die gegen die Enteignungspläne der Linken ist. Bundesverkehrsminister Bilger will das Sonntagsfahrverbot für Lkw weiter aussetzen. Das hat er im Kölner Stadtanzeiger angekündigt. Hintergrund sind die weiter extrem niedrigen Pegel in den Flüssen. Die schränken den Güterverkehr mit Schiffen gerade massiv ein.
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4: Es ist kurz nach 7 an diesem Dienstagabend. Schön, dass ihr hier dabei seid. Mein Name ist Jola Jordans. Wir starten in die neue Stunde mit Notre Dame und No.

Ihr hört Flux FM. Es ist Dienstagabend. Und manchmal hat man am Dienstag ja schon Lust, dass bald wieder Wochenende ist. Für alle, denen es genauso geht, habe ich jetzt eine kleine Empfehlung schon mal für den Freitagabend. Da legt nämlich eine ganz besondere Produzentin und DJ auf. Und zwar im RSO in Berlin. Dr. Rubenstein. Die kennt ihr ja vielleicht, wenn ihr öfter in Berlin feiern seid. Ist vor allem bekannt für ihre große Vinyl-Leidenschaft. Spielt im Bereich Acid, Techno, eben vor allem auch dann gerne eben mal zum Beispiel im Berghain. Ist aber sonst auch viel international unterwegs. Und jetzt am Freitag, da könnt ihr sie im RSO sehen. Die Party geht ab 23 Uhr los. Für 20 Euro kriegt ihr jetzt gerade auch noch Tickets vorab. Wenn ihr welche an der Tür kauft, sind die ein bisschen teurer. Also schlagt zu und dann könnt ihr diese DJ hier an den Deck sehen. Dr. Rubenstein mit Take This Pill.

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Dominik Eulberg, der Naturliebhaber und Vögelliebhaber, der gerne auch mal Geräusche aus der Natur oder von Vögeln oder Schmetterlingsnamen mit in seine Tracks einbindet. Das war er mit Rohrdommel und Monkey Safari hat es nochmal geremixed. Für euch gibt's jetzt hier gleich einen neuen Track. Der kommt von Fritz Kalkbrenner. Man kennt ihn ja für seine manchmal etwas minimalistischeren Techno-Tracks, oft mit Vocals unterlegt. Und jetzt gerade ist dieser hier neu rausgekommen. Fritz Kalkbrenner mit What I Have Left.

Ihr hört Flux FM. Dienstagabend, schön, dass ihr dabei seid. Kommen wir zu neuer Musik. Die kommt von Dina Summer. Die drei von der Band, die waren ja vor kurzem erst hier, haben unten im Fluxbau gespielt. Da waren sie nämlich beim Bergfest mit dabei. Das ist ja unsere Veranstaltung, die den ganzen Sommer immer mittwochs stattfindet. Übrigens morgen auch wieder. Und Dina Summer, die haben eben dort neue Tracks, alte Tracks gespielt, jetzt vor ein paar Wochen. Und einer der neuen Tracks, den will ich jetzt hier für euch nochmal mit reinbringen. Dina Summer mit Burning Heart.

Woodkin, beziehungsweise Molone, Bass und Mason, die sich zusammengefunden haben, in dem Duo eben Woodkin nennen sie sich jetzt, mit Leave Me Alone auf Lux FM. Freitag, da ist es soweit, in der Uber Eats Music Hall, da kommt eine ganz tolle Techno-Ikone vorbei, Amelie Lenz, reist aus Belgien an und wird dort ihr Album Aura präsentieren. Amelie Lenz spielt sonst auch wirklich auf riesigen Bühnen. Sie ist international eine der bekanntesten weiblichen DJs, produziert eben auch regelmäßig neue Tracks, kommt schon aus dem ziemlich düsteren Techno-Bereich. Manche der Tracks auf ihrem neuen Album sind aber auch ein bisschen softer. Für alle, die noch am Freitag hinwollen, in die Uber Eats Music Hall. Es gibt auch noch Tickets zu kaufen, aber wir verlosen auch welche. Dafür könnt ihr einfach auf fluxfm.de vorbeischauen. Jetzt für euch, um euch schon mal einzustimmen, auf ihr neues Album, Amelie Lenz mit The

Ein Track vom neuen Album von Amelie Lenz. The Only One heißt der Track. Ja, und Amelie Lenz spielt dann am Freitag in der Uber Eats Music Hall und ich werde ganz vorne in der ersten Reihe dabei sein und mitfiebern, wenn sie eben jetzt dann in Berlin ist. Ich freue mich schon drauf. Und mit Amelie Lenz im Ohr entlasse ich euch jetzt hier auch weiter in den Abend mit elektronischer Musik. Ich gehe aber schon mal in meinen Feierabend. Wir hören uns ganz bald wieder. Mein Name ist Jola Jordans. Hat Spaß gemacht mit euch und danke erstmal fürs Zuhören.

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